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1: Ich bin Ursula Winkler. Bei der Deutschen Bahn gilt ab heute an 4 weiteren Bahnhöfen ein Alkoholkonsumverbot. Am Berliner Hauptbahnhof, Berlin-Gesundbrunnen sowie in Kiel und Braunschweig. An mehr als 30 Stationen deutschlandweit gibt es bereits ein Alkoholverbot und ab Mitte Oktober soll es dann an allen Bahnhöfen gelten. Der Konzern erhofft sich von der Ausweitung unter anderem mehr Sicherheit für Fahrgäste und Beschäftigte und sauberere Bahnhöfe. Abnehmspritzen wie Ozempic oder Wegovy gibt es bei uns in Deutschland schon länger. Ab heute bieten Apotheken nun das Medikament als Pille an. Für die einen schlicht revolutionär, andere dagegen warnen schon vor dubiosen Anbietern.
2: Schlucken ist für viele angenehmer als Spritzen und manche Apotheken rechnen offenbar schon mit einem wahren Ansturm auf die Abnehmpille. Die gibt's allerdings nur auf Rezept. Man muss sie täglich nehmen und aus eigener Tasche zahlen, aber sie habe vergleichbare Effekte wie die Spritze, sagen Fachleute. Allerdings betonen sie, die Pille ist kein Lifestyle-Produkt und sie warnen auch vor unseriösen Online-Anbietern oder auch Online-Ärzten. Claudia Wächter, Nachrichtenredaktion.
1: Für den KI-Bot ChatGPT, das riesige Online-Forum Reddit und die Spieleplattform Roblox gelten bald deutlich strengere EU-Regeln. Wie die EU-Kommission mitteilte, werden die drei Plattformen künftig genauer beim Kinder- und Jugendschutz und der Bekämpfung rechtswidriger Inhalte überprüft.
3: Für diese Plattform gelten künftig die Vorschriften des EU Digital Services Act. Die haben schon TikTok, Facebook oder Instagram einigen Ärger bereitet. ChatGPT, Reddit und Roblox müssen also künftig darauf achten, dass dort keine Hassbotschaften oder Falschinformationen geteilt werden. Vor allem dürfen sie nichts tun, was eine Abhängigkeit junger Menschen, also eine Art Sucht, fördert. Die Regeln gelten für Plattformen mit mehr als 45 Millionen Nutzern pro Monat. Bei Verstößen drohen Millionen Geldstrafen. Dieter Ebeling-Bussel.
1: Knapp 30 Jahre nach dem Mord an US-Rapper Tupac Shakur ist der frühere Ganganführer Duane Davis schuldig gesprochen worden. In einem Prozess in Las Vegas sahen es die Geschworenen als erwiesen an, dass er als Drahtzieher für den Tod des Rappers verantwortlich ist. Der damals 25-jährige Tupac wurde 1996 in einem Auto in Las Vegas angeschossen und starb später im Krankenhaus. Tupac war einer der einflussreichsten Rapper seiner Zeit.
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1: Jungfrau.
2: Es ist wichtig, dass Sie heute Ihre Freunde schätzen und dankbar sind, dass Sie sie in Ihrem Leben haben.
1: Waage.
2: Ihr Sinn für Gerechtigkeit ist stark. Setzen Sie sich für eine gute Sache ein.
1: Skorpion.
2: Heute können Sie durch Ihre Hilfsbereitschaft anderen Menschen Gutes tun und positive Energien verbreiten.
1: Schütze.
2: Setzen Sie heute Ihre Fantasie ein, wenn es um die Lösung schwieriger Probleme geht. Sie finden einen gangbaren Weg.
1: Steinbock.
2: Nicht alles dreht sich um Sie. Seien Sie offen für die Bedürfnisse und Gefühle anderer und nutzen Sie Ihre Fähigkeit, Menschen zu beruhigen und zu inspirieren.
1: Wassermann.
2: Nutzen Sie Ihre freie Zeit, um frische Ideen zu pflanzen und zukünftige Projekte wie ein buntes Blumenbeet zu hegen.
1: Fische.
2: Jeder Tag ist eine neue Chance, um Ihr Leben zu verändern und Ihre Träume zu verwirklichen. Seien Sie bereit, das Beste aus jeder Gelegenheit zu machen.
1: Widder.
2: Gehen Sie heute raus, um die Natur zu genießen oder für Outdoor-Aktivitäten. Das löst Ihre beklemmenden Gefühle.
1: Stier.
2: Lassen Sie sich nicht von Rückschlägen entmutigen, denn Sie sind Teil des Weges zum Erfolg. Nutzen Sie sie als Chance, um zu lernen und zu wachsen.
1: Zwillinge.
2: Halten Sie Ihre Neugierde lebendig. Das Lernen hört nie auf, also erforschen Sie neue Wissensgebiete und erweitern Sie den Horizont.
1: Krebs.
2: Vertrauen Sie heute Ihrer Intuition, denn sie wird Sie auf den richtigen Weg leiten. Ihre innere Stimme kennt die Antwort.
1: Löwe.
2: Es ist wichtig, dass Sie heute Ihre Familie um Rat bitten. Alleine treffen Sie aktuell eher überstürzte Entscheidungen.
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1: Ich bin Babit Büchner. Die Bahn setzt ab heute das neue Alkoholverbot stufenweise an ihren Bahnhöfen um. Das soll mehr Sicherheit bringen für Fahrgäste und Angestellte. Aber es gibt auch Kritik an dem Verbot.
2: Deutlich weniger Müll und Gewalt. Diese Bilanz zieht die Bahn nach einem Modellprojekt. An 30 Bahnhöfen gilt das Verbot nämlich schon. Ab heute kommen 4 dazu, unter anderem der Berliner Hauptbahnhof. Bis Mitte Oktober soll das Verbot dann an allen 5.400 Bahnhöfen gelten. Es ist dann verboten, Alkohol im Bahnhofsgebäude und an den Gleisen zu trinken. Der Konsum in Bahnhofskneipen und in Fernzügen bleibt aber erlaubt. Kritiker sagen, dieses Verbot könne gar nicht kontrolliert werden. Dafür fehlt schlicht das Personal. Thomas Bremser, Nachrichtenredaktion.
1: Gut ein Viertel der Eltern in Deutschland macht sich Sorgen, dass sie Grundbedürfnisse ihrer Familie wie Heizen, Kleidung oder Essen in den nächsten 12 Monaten nicht mehr decken kann. Das ergibt eine Forsa-Umfrage für Save the Children. Im Vergleich zum vergangenen September ist der Anteil damit leicht gestiegen, von 25% auf 27%. Im Januar 2025 lag der Wert aber bei 15%. Nach dem Tod von König Harald legt der neue norwegische König Håkon VIII. Am Mittag im Parlament seinen Eid ab. Anschließend kann die Öffentlichkeit am geschlossenen Sarg von König Harald Abschied nehmen.
3: Nach dem Tod seines Vaters am Freitag war Håkon sofort neuer König geworden. Der Eid auf die Verfassung ist aber nun ein Teil der Zeremonien rund um den Thronwechsel. Dem gestorbenen König Harald können die Norweger bis kurz vor dessen Begräbnis persönlich die letzte Ehre erweisen. Ab dem Nachmittag wird die Schlosskapelle in Oslo geöffnet, in der der Sarg des Monarchen aufgestellt ist. Aus Skandinavien, Julia Weschenbach.
1: Knapp 30 Jahre nach dem Mord an US-Rapper Tupac Shakur ist der frühere Ganganführer Dwayne Davis in Las Vegas schuldig gesprochen worden. Die Geschworenen sahen es als erwiesen an, dass der heute 63-Jährige als Drahtzieher für den Tod des Rappers verantwortlich ist. Tupac Shakur, einer der einflussreichsten Rapper der 90er Jahre, war im Alter von 25 Jahren in einem Auto angeschossen worden und später im Krankenhaus gestorben.
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4: Ich bin Leo Melchersmann. Der Trierer Stadtvorstand kritisiert das von der Bundesregierung beschlossene GKV-Beitragsstabilisierungsgesetz und hat den beiden städtischen Kliniken Unterstützung zugesichert. In einer Stellungnahme der Stadt heißt es, wir dürfen bei der Gesundheit unserer Bevölkerung nicht sparen. Wer zusätzliche Anforderungen schaffe, müsse auch für deren angemessene Finanzierung sorgen. In den Lokalnachrichten in einer halben Stunde schauen wir auf die CDU Trier und ein Bürgerbegehren, außerdem auf den Streit um die Finanzierung von Kitas in Rheinland-Pfalz.
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5: Heute gibt's die meiste Zeit einen relativ freundlichen Mix aus Sonne und Wolken. Die Temperaturen liegen zwischen 13 und 22 Grad. So wie es jetzt aussieht, brauchen wir keinen Schirm. Ich hoffe mal, das bleibt auch so und auch die nächsten beiden Tage sehen ähnlich aus. Die Temperaturen werden sogar noch mal einen Ticken wärmer. Ansonsten aber die meiste Zeit über graue Wolken mit bisschen Sonne zwischendurch.
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5: Auf den Straßen hier in Trier und Umgebung ist noch gar nichts los. Also umso besser für alle, die schon unterwegs sind. Ihr habt freie Fahrt.
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5: Aktuell habe ich da noch nichts auf meiner Karte. Wenn ihr was entdecken solltet, meldet euch sehr gerne bei uns unter Trier 462 88 4 und der 0.
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5: Kurz nach 6, guten Morgen, liebe Trierer. Wir starten wie immer mit unseren Veranstaltungstipps in den neuen Tag. Und im Laufe der Stunde gebe ich euch auch schon einen kleinen Überblick über das, was euch heute so im Programm erwartet. Also bleibt gern dabei, wir hören uns nach 2 Songs wieder.
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1: Ihr seid Leseratten und wollt euch dabei auch mit anderen mal über Bücher austauschen? Dann könnte der Lesekreis für Erwachsene was für euch sein. Der trifft sich heute Abend um 18 Uhr in der Stadtbücherei Trier. Hier könnt ihr gemeinsam über Bücher quatschen, eure Meinungen austauschen und vielleicht ja auch neue Tipps für gute Bücher bekommen. Tickets braucht ihr dafür keine, allerdings müsstet ihr euch vorher bei der Stadtbücherei anmelden. Außerdem steht heute auch noch mal Kirmes auf dem Programm, und zwar in Erang. Zum krönenden Abschluss spielen ab 19 Uhr Ellie und Friends die größten Hits der vergangenen Jahrzehnte. Und um kurz vor 10 ist dann auch noch Zeit für das große jährliche Abschlussfeuerwerk. Dazwischen könnt ihr das ein oder andere Kirmesfahrgeschäft testen, mal ein Lebkuchenherz futtern oder vielleicht auch eine Portion Pommes auf die Hand nehmen. Und Kirmes ist nicht so euer Ding? Kein Problem. Dann ist der Jazzmonite Terrazzo Workshop am Donnerstag vielleicht das Richtige für euch. In Hannas Kreativcafé könnt ihr euren eigenen Glasuntersetzer oder auch einen Schmuckableger gestalten. Der Workshop startet um 18.30 Uhr, dauert ungefähr 2,5 Stunden. Perfekt also für einen kreativen Abend mit Freunden oder einfach, um mal was Neues auszuprobieren. Tickets gibt's online oder auch bei der Touri-Information.
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1: Aktuell ist auf den Straßen hier in Trier im Stadtgebiet gar nichts los, noch zumindest. Also gute und sichere Fahrt euch, fahrt vorsichtig.
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1: Mit Leo Melchersmann einen schönen Dienstag zusammen. Der Trierer Stadtvorstand blickt kritisch auf das von der Bundesregierung beschlossene GKV-Beitragsstabilisierungsgesetz und hat den beiden Kliniken der Stadt Unterstützung zugesichert. In einer Stellungnahme der Stadt Trier heißt es wörtlich: Wir dürfen bei der Gesundheit unserer Bevölkerung nicht sparen. Wer zusätzliche Anforderungen schaffe, müsse auch für deren angemessene Finanzierung sorgen. Die CDU Trier fordert, die Pläne, Windräder im Stadtwald zu installieren, aufzuschieben und zuerst ein entsprechendes Bürgerbegehren zu prüfen. Nach Angaben der Partei haben 4.200 Menschen das Bürgerbegehren »Kein Windrad im Stadtwald« unterschrieben. Die CDU-Kreisvorsitzende Franziska Lang erklärte, es gehe der Partei nicht um eine neue Positionierung für oder gegen Windkraft, sondern darum, die Bürgerbeteiligung ernst zu nehmen. Ob das Bürgerbegehren rechtlich zulässig ist, ist noch unklar. Wegen des Streits um die Finanzierung von Kitas in Rheinland-Pfalz haben mehrere Gemeinden aus der Region Trier gegen ihre Kreise geklagt. Darüber berichtet der Volksfreund. Grundsätzlich werden Kitas in Rheinland-Pfalz von Land und Kommunen finanziert. Ein Teil wird außerdem von freien Trägern und Kirchen beigesteuert. Wie hoch dieser Beitrag sein soll, ist allerdings nicht gesetzlich festgeschrieben. Auch kommunale Spitzenverbände in Rheinland-Pfalz fordern eine Lösung von der Landesregierung. Die Bundespolizei Trier hat am vergangenen Samstagmorgen einen entlaufenen Hund an sich genommen. Laut Polizei war das Tier nicht gechippt und auf seinem Halsband stand kein Name. Mithilfe der Berufsfeuerwehr Trier konnte der Besitzer gefunden werden. Er hat seinen Hund wieder an sich genommen. Und das Beste kommt zum Schluss. Am 15. September ist Weltkindertag in Saarburg. Wie die Stadt berichtet, sind zahlreiche Aktionen von 15 bis 18 Uhr auf dem Cityparkplatz geplant, bei denen Kinder und Familien gemeinsam spielen, lernen und die Kinderrechte feiern können. Zahlreiche Vereine, Unternehmen und auch weitere Akteure wie Polizei, Feuerwehr und das Deutsche Rote Kreuz beteiligen sich am Weltkindertag.
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2: Heute soll es hoffentlich den ganzen Tag über trocken bleiben. Sonne und Wolken sollen sich abwechseln bei maximal 22 Grad. Und genau das gleiche Spiel gibt es morgen nochmal, allerdings bei 23 Grad.
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2: Die Karte, die ist noch komplett frei, also in Trier ist noch gar nichts los. Ich wünsche euch eine gute Fahrt.
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2: Aktuell habe ich da noch nichts auf meiner Karte. Wenn ihr was entdecken solltet, meldet euch sehr gerne bei uns unter Trier 462 884 und der 0.
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0: 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Ich bin Dori und ihr hört Antenne Trier. Wenn ihr gerade überlegt, was ihr nach der Schule eigentlich machen wollt oder vielleicht eure Kids noch nicht so richtig wissen, wohin, wir nehmen euch heute mit ins Finanzamt Trier. Da gibt's nämlich morgen einen Karrieretag und vielleicht wartet da ja tatsächlich euer Traumjob auf euch. Ab 7 Uhr gibt's hierzu weitere Infos. Für alle Autofahrer haben wir außerdem eine kleine Warnung, denn im Herbst gibt's wieder Marderalarm. Die kleinen Tierchen machen es sich jetzt wieder richtig gemütlich unter unseren Motorhauben und können da ordentlich Schaden anrichten. Wir verraten euch ab 9 Uhr, wie ihr euer Auto davor schützen könnt. Und dann wird es weihnachtlich. Ja, Lebkuchen, Spekulatius und Dominosteine sind wieder in den Supermärkten in Trier angekommen. Und wir wollen von euch wissen, seid ihr denn schon ready? Seid ihr schon in Weihnachtsstimmung? Oder ist der September immer noch zu früh? Die Antworten hören wir um kurz nach 10. Also, Karrierechancen, Marder unter der Motorhaube und Weihnachten mitten im Spätsommer klingt doch nach einer ganz normalen Woche in Trier, oder? Ich freue mich auf jeden Fall, wenn ihr heute mit mir in den Tag startet.
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1: Ich bin Babette Büchner. Die umstrittene Einkommensteuerreform der schwarz-roten Bundesregierung soll noch in dieser Woche ins Kabinett kommen. Nach Angaben des Finanzministeriums gibt es eine Einigung bei den letzten Details.
2: Profitieren sollen vor allem Familien mit Kindern, aber auch Leute mit kleineren und mittleren Einkommen. Unterm Strich sind Entlastungen von jährlich 10 Milliarden Euro geplant, ab 2028. Und finanziert wird es dann, so der Plan, durch die Reichensteuer, die etwas früher greift, und eine neue Superreichensteuer. Tempo machen ist also angesagt. Morgen könnte das Paket im Kabinett beschlossen werden. Danach ist dann der Bundestag am Zug. Claudia Wächter, Nachrichtenredaktion.
1: Vor wenigen Wochen hat die Deutsche Bahn ein Alkoholverbot an allen Bahnhöfen in Deutschland angekündigt. Heute beginnt die Umsetzung an 4 wichtigen Stationen. Das soll für mehr Sicherheit sorgen, für Fahrgäste und Beschäftigte. Außerdem sollen die Bahnhöfe sauberer werden. Das neue Verbot gilt ab heute am Berliner Hauptbahnhof, in Berlin-Gesundbrunnen sowie in Kiel und Braunschweig. Bis Mitte Oktober soll es dann schrittweise an 5.400 Bahnhöfen umgesetzt werden. Knapp 30 Jahre nach dem Mord an US-Rapper Tupac Shakur ist der frühere Ganganführer Dwayne Davis in Las Vegas schuldig gesprochen worden. Die Geschworenen sahen es als erwiesen an, dass der heute 63-Jährige als Drahtzieher für den Tod des Rappers verantwortlich ist.
3: Tupac Shakur war zu Lebzeiten eine Rapper-Ikone, ein Superstar. Er verkaufte weltweit Millionen Platten, aber der Junge aus New York City wurde nur 25 Jahre alt. In Las Vegas wurde er in einem Auto angeschossen und starb wenige Tage später im Krankenhaus. Der nun schuldig gesprochene Mann wird nicht beschuldigt, die Schüsse selbst abgegeben zu haben. Er gilt als Drahtzieher der Attacke. Im Bundesstaat Nevada reicht das für eine Verurteilung wegen Mordes. Aus den USA, Tina Eck.
1: Ein Fehler bei Microsoft Exchange Online sorgt weltweit für E-Mail-Probleme. Bei Unternehmen und auch bei privaten Nutzern. Ein technischer Fehler verhindert laut Microsoft den ordnungsgemäßen Zugriff auf den Mail-Server. Beim Login und beim Senden und Empfangen von E-Mails hakt es deshalb. Wann alles wieder normal laufen soll, ist noch unklar.
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4: Ich bin Leo Melchersmann. Die CDU Trier fordert, die Pläne für Windräder im Stadtwald aufzuschieben und zunächst ein Bürgerbegehren zu prüfen. Nach Angaben der Partei haben 4.200 Menschen kein Windrad im Stadtwald unterschrieben. CDU-Kreisvorsitzende Franziska Lang betont, es gehe nicht um eine neue Positionierung für oder gegen Windkraft, sondern darum, die Bürgerbeteiligung ernst zu nehmen. Ob das Bürgerbegehren rechtlich zulässig ist, ist noch unklar. In den Lokalnachrichten in einer halben Stunde geht es um den Streit um die Finanzierung von Kitas in Rheinland-Pfalz und darum, wie die Bundespolizei einen entlaufenen Hund an seinen Besitzer zurückgegeben hat.
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5: Heute gibt es die meiste Zeit einen relativ freundlichen Mix aus Sonne und Wolken. Die Temperaturen liegen zwischen 13 und 22 Grad. So wie es jetzt aussieht, brauchen wir keinen Schirm. Ich hoffe mal, das bleibt auch so und auch die nächsten beiden Tage sehen ähnlich aus. Die Temperaturen werden sogar noch mal einen Ticken wärmer. Ansonsten aber die meiste Zeit über graue Wolken mit bisschen Sonne zwischendurch.
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5: Da habe ich gute Nachrichten, denn nach wie vor sehe ich keine Staus auf der Karte. Ihr solltet noch gut durchkommen.
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5: Mobil geblitzt wird aktuell in Fayen, und zwar in der Simone de Beauvoir-Straße. Hier ist 30 erlaubt. Ansonsten haben wir noch die beiden Blitzer-Anhänger. Einmal in Trier in der Bruchhausenstraße, hier ist auch 30 erlaubt. Und dann noch auf der A64, Höhe der Wieverbachtalbrücke, hier ist 80. Wenn ihr sonst noch irgendwas habt für uns, immer her damit unter Trier 462 88 4 und der 0.
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5: Moin, liebe Trierer, und kurz nach 7. Ich hoffe, ihr seid gut ausgeschlafen und einigermaßen fit für den neuen Tag. Falls ihr gerade noch auf der Suche nach einer Ausbildung oder einem Studium seid oder vielleicht eure Kids vor dieser Zukunftsentscheidung stehen, dann aufgepasst. Heute erfahren wir, warum es nicht langweilig, sondern super vielseitig sein kann, im Finanzamt zu arbeiten. Mehr dazu gleich nach zwei Songs. Ich bin Dori, ich freue mich, dass ihr dabei seid.
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0: Morgen geht's ins Finanzamt, liebe Trierer. Und zwar nicht, um die Steuererklärung abzugeben, wobei auch dafür wird's wahrscheinlich Zeit. Nee, es geht aber von 11 bis 18 Uhr zum Karrieretag. Schüler aus Trier, aber auch alle anderen Interessierten können sich dort über die verschiedenen Einstiegsmöglichkeiten informieren. Vorab fasst uns Ausbildungsleiter Jan Schuler das Wichtigste zusammen.
1: Also bei uns gibt es als Einstieg einmal die zweijährige Ausbildung zum Finanzwirt oder das dreijährige duale Studium zum Diplom-Finanzwirt. Für die Ausbildung braucht man die mittlere Reife, das heißt der Realschulabschluss, und für das duale Studium entweder die allgemeine Hochschulreife oder das komplette Fachabitur. Und persönliche Voraussetzung: auf jeden Fall Spaß an der Arbeit mit den Menschen tatsächlich. Das heißt, wir haben arbeitstäglich mit den Bürgerinnen und Bürgern zu tun, das heißt mit den Steuerpflichtigen. Und bei uns arbeitet man auch immer im Team. Das heißt also, so eine gewisse Teamfähigkeit sollte man auf jeden Fall mitbringen.
0: Und wie läuft dann so eine Ausbildung beim Finanzamt ab?
1: Also anders als man es vielleicht von anderen Ausbildungen kennt, haben wir keine typische Berufsschule hier in der Umgebung, sondern unsere Landesfinanzschule ist in Edenkoben. Das ist ein Ort in der Pfalz. Und dort ist man blockweise untergebracht. Das heißt, man ist insgesamt 16 Monate hier bei uns im Finanzamt in Trier und 8 Monate an der Landesfinanzschule in Edenkoben. Und diese 8 Monate teilen sich auf in 3 Blöcke zwischen einem Monat und 5 Monaten.
0: Eine, die diesen Weg schon hinter sich hat, ist die 25-jährige Helena Kohn. Sie ist mittlerweile Sachbearbeiterin im Finanzamt Trier.
2: Das war anders, als ich es erwartet habe, aber besser. Gerade so von den inhaltlichen Themen, die in der Ausbildung dran sind, so Steuerrecht, da habe ich gar keine Vorstellung von gehabt und war eigentlich im Endeffekt auch sehr positiv davon angetan. Gerade, dass es auch so ein bisschen rechtlich ist, die Ausbildung. Also man arbeitet viel mit Gesetzen und recherchiert viel. Also ich war eigentlich zufriedener, als ich gedacht habe am Anfang.
0: Also klingt schon mal nach einer guten Alternative zum Jurastudium. Wir wollen aber von den beiden auch noch wissen, welche Vorteile bietet denn das Finanzwesen noch und bekommt man eigentlich viele dumme Kommentare, wenn man erzählt, wo man arbeitet? Die Antworten, die gibt's im Laufe der nächsten Stunde hier bei der Antenne.
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1: Mit Leo Melchersmann einen schönen Dienstag zusammen. Der Trierer Stadtvorstand blickt kritisch auf das von der Bundesregierung beschlossene GKV-Beitragsstabilisierungsgesetz und hat den beiden Kliniken der Stadt Unterstützung zugesichert. In einer Stellungnahme der Stadt Trier heißt es wörtlich: Wir dürfen bei der Gesundheit unserer Bevölkerung nicht sparen. Wer zusätzliche Anforderungen schaffe, müsse auch für deren angemessene Finanzierung sorgen. Die CDU Trier fordert, die Pläne, Windräder im Stadtwald zu installieren, aufzuschieben und zuerst ein entsprechendes Bürgerbegehren zu prüfen. Nach Angaben der Partei haben 4.200 Menschen das Bürgerbegehren »Kein Windrad im Stadtwald« unterschrieben. Die CDU-Kreisvorsitzende Franziska Lang erklärte, es gehe der Partei nicht um eine neue Positionierung für oder gegen Windkraft, sondern darum, die Bürgerbeteiligung ernst zu nehmen. Ob das Bürgerbegehren rechtlich zulässig ist, ist noch unklar. Wegen des Streits um die Finanzierung von Kitas in Rheinland-Pfalz haben mehrere Gemeinden aus der Region Trier gegen ihre Kreise geklagt. Darüber berichtet der Volksfreund. Grundsätzlich werden Kitas in Rheinland-Pfalz von Land und Kommunen finanziert. Ein Teil wird außerdem von freien Trägern und Kirchen beigesteuert. Wie hoch dieser Beitrag sein soll, ist allerdings nicht gesetzlich festgeschrieben. Auch kommunale Spitzenverbände in Rheinland-Pfalz fordern eine Lösung von der Landesregierung. Die Bundespolizei Trier hat am vergangenen Samstagmorgen einen entlaufenden Hund an sich genommen. Laut Polizei war das Tier nicht gechippt und auf seinem Halsband stand kein Name. Mithilfe der Berufsfeuerwehr Trier konnte der Besitzer gefunden werden. Er hat seinen Hund wieder an sich genommen. Und das Beste kommt zum Schluss. Am 15. September ist Weltkindertag in Saarburg. Wie die Stadt berichtet, sind zahlreiche Aktionen von 15 bis 18 Uhr auf dem Cityparkplatz geplant, bei denen Kinder und Familien gemeinsam spielen, lernen und die Kinderrechte feiern können. Zahlreiche Vereine, Unternehmen und auch weitere Akteure wie Polizei, Feuerwehr und das Deutsche Rote Kreuz beteiligen sich am Weltkindertag.
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2: Heute soll es hoffentlich den ganzen Tag über trocken bleiben. Sonne und Wolken sollen sich abwechseln bei maximal 22 Grad. Und genau das gleiche Spiel gibt es morgen nochmal, allerdings bei 23 Grad.
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2: Mittlerweile haben wir gute 5 Minuten Stau in der Riesling-Main- und Holewiger Straße stadteinwärts. Das ist aber auch der einzige etwas größere. Ansonsten 3 Minuten einplanen, die Bitburger runter in Fahrt Richtung Innenstadt, genauso im Aweler Tal stadteinwärts. Und sonst sieht im Stadtgebiet noch alles soweit frei aus. Ich wünsche euch eine gute Fahrt.
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2: Mobil geblitzt wird aktuell in Fayen und zwar in der Simone de Beauvoir Straße. Hier ist 30 erlaubt. Ansonsten haben wir noch die beiden Blitzer-Anhänger. Einmal in Trier in der Bruchhausenstraße. Hier ist auch 30 erlaubt und dann noch auf der A64 Höhe der Wieverbachtalbrücke. Hier ist 80. Wenn ihr sonst noch irgendwas habt für uns, immer her damit unter Trier 462 88 4 und der 0.
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2: Ich bin Babit Büchner. Die umstrittene Einkommensteuerreform der schwarz-roten Bundesregierung soll noch in dieser Woche ins Kabinett kommen. Nach Informationen der deutschen Presseagentur gibt es eine Einigung bei den letzten Details. Damit könne das Paket morgen im Kabinett beschlossen werden, heißt es aus dem Finanzministerium. Die Reform soll besonders Familien mit Kindern und niedrige und mittlere Einkommen entlasten. Zur Gegenfinanzierung soll unter anderem die Reichensteuer etwas früher greifen. Die Bahn setzt ab heute das neue Alkoholverbot stufenweise an ihren Bahnhöfen um. Das soll für mehr Sicherheit sorgen, für Fahrgäste und Angestellte. Aber es gibt auch Kritik an dem Verbot.
3: Deutlich weniger Müll und Gewalt. Diese Bilanz zieht die Bahn nach einem Modellprojekt. An 30 Bahnhöfen gilt das Verbot nämlich schon. Ab heute kommen 4 dazu, unter anderem der Berliner Hauptbahnhof. Bis Mitte Oktober soll das Verbot dann an allen 5.400 Bahnhöfen gelten. Es ist dann verboten, Alkohol im Bahnhofsgebäude und an den Gleisen zu trinken. Der Konsum in Bahnhofskneipen und in Fernzügen bleibt aber erlaubt. Kritiker sagen, dieses Verbot könne gar nicht kontrolliert werden. Dafür fehlt schlicht das Personal. Thomas Bremser, Nachrichtenredaktion.
2: Abnehmspritzen gibt es bei uns in Deutschland schon länger. Ab heute bieten Apotheken das Medikament aber auch als Tablette an. Während einige begeistert sind, warnen andere schon vor dubiosen Anbietern.
4: Schlucken ist für viele angenehmer als Spritzen und manche Apotheken rechnen offenbar schon mit einem wahren Ansturm auf die Abnehmpille. Die gibt's allerdings nur auf Rezept. Man muss sie täglich nehmen und aus eigener Tasche zahlen, aber sie habe vergleichbare Effekte wie die Spritze, sagen Fachleute. Allerdings betonen sie, die Pille ist kein Lifestyle-Produkt und sie warnen auch vor unseriösen Online-Anbietern oder auch Online-Ärzten. Claudia Wächter, Nachrichtenredaktion.
2: Nach dem weltweiten Ausfall entspannt sich die Lage bei den E-Mail-Diensten von Microsoft wieder. Noch sind nicht alle Nutzer wieder online, aber die betroffenen Systeme laufen nach Angaben des Konzerns schrittweise wieder an. Ein technischer Fehler hatte laut Microsoft den Zugriff auf die Mail-Server blockiert. Über Stunden konnte sich niemand einloggen oder Nachrichten senden und empfangen.
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5: Ich bin Leo Melchersmann. Der Trierer Stadtvorstand kritisiert das von der Bundesregierung beschlossene GKV-Beitragsstabilisierungsgesetz und hat den beiden städtischen Kliniken Unterstützung zugesichert. In einer Stellungnahme der Stadt heißt es, wir dürfen bei der Gesundheit unserer Bevölkerung nicht sparen. Wer zusätzliche Anforderungen schaffe, müsse auch für deren angemessene Finanzierung sorgen. In den Lokalnachrichten in einer halben Stunde schauen wir auf die CDU Trier und ein Bürgerbegehren, außerdem auf den Streit um die Finanzierung von Kitas in Rheinland-Pfalz.
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6: Heute gibt's die meiste Zeit einen relativ freundlichen Mix aus Sonne und Wolken. Die Temperaturen liegen zwischen 13 und 22 Grad. So wie es jetzt aussieht, brauchen wir keinen Schirm. Ich hoffe mal, das bleibt auch so und auch die nächsten beiden Tage sehen ähnlich aus. Die Temperaturen werden sogar noch mal einen Ticken wärmer. Ansonsten aber die meiste Zeit über graue Wolken mit bisschen Sonne zwischendurch.
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6: Der Berufsverkehr ist mittlerweile angelaufen. Die dicksten Staus haben wir aktuell in der Rieslingwein- und Oleviger Straße. Hier sind es gut 12 Minuten, die ihr mindestens mehr braucht. 7 Minuten ansonsten aber auch einen Plan in der Hornstraße, Martinafeld-Kölner Straße. Generell rund um die Kaiser-Wilhelm-Brücke würde ich sagen 5 Minuten, Bitburger runter auch. Zu meiner Straße, Ascoli-Piceno-Straße ebenfalls. Dann Barbara-Ufer und Pacelli-Ufer 4 Minuten stadteinwärts. Bisschen Stop-and-Go auch im Avelatal einplanen. Herzogen-Buscher-Straße, Ecke-Zeughaus-Straße, Ostallee, Schöndorfer Straße und. Also plan einfach mal im ganzen Stadtgebiet etwas Zeit drauf. Ansonsten sieht es aber drumherum relativ gut aus. Da habt ihr keine großen Staus, nur auf der B419 Temmels Richtung Wellen. Aber da sind es auch nur 5 Minuten. Ich wünsche euch eine gute Fahrt.
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6: Wir haben nach wie vor Blitzeranhänger in Trier, in der Bruchhausenstraße, hier ist 30 und auf der A64 Höhe der Biberbachtalbrücke, hier ist 80 erlaubt. Und Lisa hat sich gemeldet, geblitzt wird auch noch mobil im Mäusäckerweg von Pfalzel kommend, auch da ist nur 30 erlaubt, also bitte schön langsam fahren.
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6: Arbeiten im Finanzamt. Öde oder doch richtig spannend? Genau dieser Frage gehen wir heute nach. Denn der Karrieretag im Trierer Finanzamt steht morgen vor der Tür. Und ich verrate euch gleich mehr nach Robin Gibb und Taylor Swift. Ich bin Dori. Schönen Dienstag.
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0: Liebe Trierer Schülerinnen und Schüler, wenn ihr gerade noch auf der Suche nach eurem Traumjob seid, wie wär's denn dann mit der Finanzverwaltung? Was zunächst trocken und ziemlich öde klingt, ist in Wahrheit ein ziemlich vielfältiger Job, bei dem man viel mit Menschen zusammenarbeitet. Jan Schuler ist Ausbildungsleiter beim Finanzamt Trier und erklärt uns heute mal, was das Berufsfeld aus seiner Sicht so schön und attraktiv macht.
1: Mit der eigenen Arbeit trägt man zum Gelingen des Gemeinwohls bei, aber natürlich auch, sage ich jetzt mal, Benefits wie flexible Arbeitszeiten. Wir können morgens um 6 anfangen bis abends 19 Uhr, also wirklich jedem so, wie es passt. Wir haben über 30 Tage Urlaub, in Trier sogar einen kostenlosen Tiefgaragenstellplatz und mit der Verbeamtung auf Lebenszeit natürlich die maximale Jobgarantie, die es gibt.
0: Einsteigen kann man beim Finanzamt übrigens mit einem Realschulabschluss in die Ausbildung oder, wenn man studieren möchte, dann mit dem Abi. Und diese Möglichkeiten könnt ihr morgen von 11 bis 18 Uhr auch hautnah erleben, nämlich beim Karrieretag im Finanzamt Trier.
1: Dort kann man quasi alle Tätigkeiten, die ein Finanzamt so bietet, kennenlernen. Das heißt, die Stellen im Innendienst stellen sich vor, die Stellen im Außendienst stellen sich auch vor. Wir haben einen Steuerfahnder mit dabei oder einen Betriebsprüfer. Man kann selber die ein oder andere Aufgabe vor Ort auch mal lösen und man kann sich auch direkt vor Ort bei uns dann für die Ausbildung oder das Studium bewerben.
0: Besser geht's doch gar nicht. Zum Schluss wollen wir jetzt aber noch wissen, wie ist das eigentlich? Bekommt man viele dumme Kommentare, wenn man erzählt, dass man beim Finanzamt arbeitet, gerade so als junger Mensch? Das sagt die 25-jährige Helena Kohn.
2: Also ich würde sagen, ich glaube, es hält sich relativ die Waage. Also man bekommt schon eigentlich meistens einen dummen Spruch gedrückt, wenn man sagt, man arbeitet beim Finanzamt auch. Oh, muss man aufpassen, Finanzamt ist anwesend. Aber im zweiten Satz ist dann immer direkt die Frage zur Steuererklärung. Kannst du mir da helfen? Kannst du mir das machen? Wie ist das denn so? Viele wollen dann auch gerne die Hilfe von einem in Anspruch nehmen.
0: Das kann ich mir sehr gut vorstellen. Ist aber auch irgendwie ein Flex, wenn man das ganze Know-how zur Steuererklärung hat, oder? Also, liebe Trierer, schaut einfach morgen ab 11 Uhr mal beim Karrieretag des Finanzamtes in Trier vorbei. Und wer weiß, vielleicht findet ihr ja den Job für eure Zukunft.
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1: Mit Leo Melchersmann einen schönen Dienstag zusammen. Der Trierer Stadtvorstand blickt kritisch auf das von der Bundesregierung beschlossene GKV-Beitragsstabilisierungsgesetz und hat den beiden Kliniken der Stadt Unterstützung zugesichert. In einer Stellungnahme der Stadt Trier heißt es wörtlich: Wir dürfen bei der Gesundheit unserer Bevölkerung nicht sparen. Wer zusätzliche Anforderungen schaffe, müsse auch für deren angemessene Finanzierung sorgen. Die CDU Trier fordert, die Pläne, Windräder im Stadtwald zu installieren, aufzuschieben und zuerst ein entsprechendes Bürgerbegehren zu prüfen. Nach Angaben der Partei haben 4.200 Menschen das Bürgerbegehren "Kein Windrad im Stadtwald" unterschrieben. Die CDU-Kreisvorsitzende Franziska Lang erklärte, es gehe der Partei nicht um eine neue Positionierung für oder gegen Windkraft, sondern darum, die Bürgerbeteiligung ernst zu nehmen. Ob das Bürgerbegehren rechtlich zulässig ist, ist noch unklar. Wegen des Streits um die Finanzierung von Kitas in Rheinland-Pfalz haben mehrere Gemeinden aus der Region Trier gegen ihre Kreise geklagt. Darüber berichtet der Volksfreund. Grundsätzlich werden Kitas in Rheinland-Pfalz von Land und Kommunen finanziert. Ein Teil wird außerdem von freien Trägern und Kirchen beigesteuert. Wie hoch dieser Beitrag sein soll, ist allerdings nicht gesetzlich festgeschrieben. Auch kommunale Spitzenverbände in Rheinland-Pfalz fordern eine Lösung von der Landesregierung. Die Bundespolizei Trier hat am vergangenen Samstagmorgen einen entlaufenden Hund an sich genommen. Laut Polizei war das Tier nicht gechippt und auf seinem Halsband stand kein Name. Mit Hilfe der Berufsfeuerwehr Trier konnte der Besitzer gefunden werden. Er hat seinen Hund wieder an sich genommen. Und das Beste kommt zum Schluss. Am 15. September ist Weltkindertag in Saarburg. Wie die Stadt berichtet, sind zahlreiche Aktionen von 15 bis 18 Uhr auf dem Cityparkplatz geplant, bei denen Kinder und Familien gemeinsam spielen, lernen und die Kinderrechte feiern können. Zahlreiche Vereine, Unternehmen und auch weitere Akteure wie Polizei, Feuerwehr und das Deutsche Rote Kreuz beteiligen sich am Weltkindertag.
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2: Heute soll es hoffentlich den ganzen Tag über trocken bleiben. Sonne und Wolken sollen sich abwechseln bei maximal 22 Grad. Und genau das gleiche Spiel gibt es morgen nochmal, allerdings bei 23 Grad.
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2: Mittlerweile gibt es hauptsächlich noch Stau rund um die Kaiser-Wilhelm-Brücke. Die Bitburger runter braucht ihr Minimum 6 Minuten länger. Auf der Brücke selbst kommen noch mal 5 drauf. 3 Minuten Stop and Go noch in der Ascoli-Piceno-Straße einplanen. Und ansonsten sieht das Stadtgebiet wieder soweit frei aus. Ich wünsche allen unterwegs eine gute Fahrt.
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2: Wir haben nach wie vor Blitzeranhänger in Trier, in der Bruchhausenstraße, hier ist 30 und auf der A64 Höhe der Biberbachtalbrücke, hier ist 80 erlaubt. Und Lisa hat sich gemeldet, geblitzt wird auch noch mobil im Moisecker Weg von Pfalzel kommend, auch da ist nur 30 erlaubt, also bitte schön langsam fahren.
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1: Ich bin Babette Büchner. Nach der Sturzflutkatastrophe im Himalaya ist die Zahl der Toten in Nepal und Tibet auf mehr als 1.000 gestiegen. Vermisst werden noch über 5.000 Menschen. Experten warnen unterdessen vor dem Ausbruch gefährlicher Krankheiten. Mitarbeiter der Hilfsorganisation Save the Children berichten von katastrophalen hygienischen Bedingungen und vielen Leichensäcken am Straßenrand. Die umstrittene Einkommensteuerreform der schwarz-roten Bundesregierung soll noch in dieser Woche ins Kabinett und die erste formelle Hürde nehmen. Nach Angaben des Finanzministeriums gibt es eine Einigung bei den letzten Details.
2: Profitieren sollen vor allem Familien mit Kindern, aber auch Leute mit kleineren und mittleren Einkommen. Unterm Strich sind Entlastungen von jährlich 10 Milliarden Euro geplant, ab 2028. Und finanziert wird es dann, so der Plan, durch die Reichensteuer, die etwas früher greift, und eine neue Superreichensteuer. Tempo machen ist also angesagt. Morgen könnte das Paket im Kabinett beschlossen werden. Danach ist dann der Bundestag am Zug. Claudia Wächter, Nachrichtenredaktion.
1: Nach dem weltweiten Ausfall entspannt sich die Lage bei den E-Mail-Diensten von Microsoft wieder. Noch sind nicht alle Nutzer wieder online, aber die betroffenen Systeme laufen nach Angaben des Konzerns schrittweise wieder an.
3: Probleme beim Empfang und Versand von E-Mails oder direkt schon beim Login. Auf Störungsportalen gingen in kurzer Zeit Zehntausende Beschwerden ein. Grund für den Ausfall war laut Microsoft ein Fehler in der Cloud-Infrastruktur von Exchange Online. Techniker des Konzerns haben Gegenmaßnahmen eingeleitet und in der Nacht gezielt Korrekturen auf den betroffenen Servern eingespielt. Bei einigen Nutzern kann es aber wohl noch dauern, bis alle Rückstaus im E-Mail-Versand vollständig abgearbeitet sind und die Synchronisation weltweit wieder stabil läuft. Katrin Müller, Nachrichtenredaktion.
1: Ob bei Hausaufgaben oder Referaten, ältere Schüler nutzen fast ohne Ausnahme künstliche Intelligenz. Das zeigt eine Survey-Umfrage im Auftrag von Vodafone. Viele von ihnen greifen sogar täglich oder mehrmals pro Woche auf die KI zurück. Nur 2% der Befragten nutzen ChatGPT und Co. demnach bei der Recherche nie. Bei der Hausaufgabenerstellung verzichten nur 4% komplett auf den KI-Support.
0: Und jetzt noch mehr Informationen aus unserer Region.
4: Ich bin Leo Melchersmann. Die CDU Trier fordert, die Pläne für Windräder im Stadtwald aufzuschieben und zunächst ein Bürgerbegehren zu prüfen. Nach Angaben der Partei haben 4.200 Menschen kein Windrad im Stadtwald unterschrieben. CDU-Kreisvorsitzende Franziska Lang betont, es gehe nicht um eine neue Positionierung für oder gegen Windkraft, sondern darum, die Bürgerbeteiligung ernst zu nehmen. Ob das Bürgerbegehren rechtlich zulässig ist, ist noch unklar. In den Lokalnachrichten in einer halben Stunde geht es um den Streit um die Finanzierung von Kitas in Rheinland-Pfalz und darum, wie die Bundespolizei einen entlaufenen Hund an seinen Besitzer zurückgegeben hat.
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5: Heute gibt es die meiste Zeit einen relativ freundlichen Mix aus Sonne und Wolken. Die Temperaturen liegen zwischen 13 und 22 Grad. So wie es jetzt aussieht, brauchen wir keinen Schirm. Ich hoffe mal, das bleibt auch so und auch die nächsten beiden Tage sehen ähnlich aus. Die Temperaturen werden sogar noch mal einen Ticken wärmer. Ansonsten aber die meiste Zeit über graue Wolken mit bisschen Sonne zwischendurch.
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5: Mittlerweile haben wir nur noch ein bisschen Stau die Bitburger runter über die Kaiser-Wilhelm-Brücke, wobei ganz so klein ist der gar nicht, also mindestens 10 Minuten länger dauert es an der Stelle. Die gute Nachricht ist aber, ansonsten sieht wirklich alles frei aus. Ich wünsche euch jetzt eine gute und sichere Fahrt.
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5: Geblitzt wird aktuell mobil im Mäushecker Weg, da ist 30 erlaubt. Dann noch an der Herrenwies, da ist auch 30, soweit ich sehen kann. Und dann haben wir noch zwei Blitzeranhänger, einmal in der Bruchhausenstraße, ebenfalls ist 30 erlaubt. Und auf der A64 Höhe der Biberbachtalbrücke, da dürft ihr 80 fahren.
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5: Ich weiß noch ganz genau, wie es bei uns damals war. Morgens kurz nach 7, alle sind schon ready für Arbeit und Schule, sitzen vielleicht auch sogar schon im Auto. Und dann macht es ein lautes Krachgeräusch. Diagnose: Marder in der Motorhaube, Kabel zerfressen. Ja, Das dürften einige von euch kennen. Und genau über dieses Problem quatschen wir heute früh mit einer Expertin vom Deutschen Jagdverband. Wie werde ich die Tierchen los und halte sie am besten direkt von meinem Auto fern? Die Antworten, die gibt's nach Joan Osborne und Calvin Jones. So, bis gleich. Ich bin Dori.
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1: Sie sind klein, nachtaktiv und sorgen jedes Jahr für hohe Reparaturkosten. Steinmarder haben es oft auf Autos abgesehen. Vor allem unter der Motorhaube ist es jetzt, wo es in Trier so langsam wieder kühler wird, natürlich schön kuschelig für die Tierchen. Nur leider hinterlassen sie dort Bissspuren, die ganz schön teuer werden können. Warum Marder ausgerechnet jetzt eine Gefahr für Autos sind, verrät uns Saskia Nieke vom Deutschen Jagdverband.
2: Die Steinmarder, die haben gerade Paarungszeit. Das heißt, dass sie jetzt gerade ihre Reviere durchstreifen und einen möglichen Fortpflanzungspartner suchen. Steht da ein Auto, dann nutzen sie das ganz gern, etwa um darin zu schlafen oder um Vorräte einzulagern. Wissenschaftler gehen davon aus, dass ihnen das aber überhaupt gar nicht gefällt, wenn dort schon der Geruch von einem anderen Marder ist. Darauf reagieren sie dann aggressiv. Dann beißen sie zu und erwischen dabei vielleicht auch Kabel und Schläuche.
1: Na toll, also Marder sind schon mal keine guten WG-Mitbewohner. Rund 250.000 solcher Marderschäden gibt's pro Jahr. Das sind schlappe 128 Millionen Euro. Crazy, oder? Woran erkennt man denn, ob eins der Tiere sich am eigenen Auto zu schaffen gemacht hat?
2: Das Problem ist, nicht jeder Marderbesuch fällt sofort auf. Möglicherweise sind da kleine Bissspuren, vielleicht entdecke ich auch Fellreste oder Pfotenabdrücke auf meinem Auto. Manchmal bemerkt man es aber auch erst, wenn die Warnleuchte blinkt oder Flüssigkeit austritt. Deshalb sollte man bei einem Verdacht möglichst früh handeln und das Auto überprüfen lassen, um deutlich größere und teurere Schäden zu vermeiden.
1: Besser ist es. Aber wie können Autofahrer denn ihr Auto möglichst wirksam vor Marderschäden schützen, damit es gar nicht erst so weit kommt?
2: Leider gibt es keinen hundertprozentigen Schutz, aber ein paar Maßnahmen, um das Risiko deutlich zu verringern. Wenn ich weiß, dass ein Marder schon in meinem Auto war, dann empfiehlt sich eine professionelle Motorwäsche, um seine Duftspuren zu entfernen. Außerdem gibt es spezielle Marderschutzsysteme, etwa Ultraschallgeräte oder Schutzummantelung für die Kabel. Ein welliger Maschendraht unter dem Motorraum erschwert dem Marder außerdem den Einstieg. Und wenn ich es ganz sicher haben will, dann parke ich mein Auto am besten in der Garage.
1: Okay, ist notiert. Und eine Frage hätte ich noch. Warum fühlen sich Marder denn überhaupt mittlerweile so wohl in Städten? Also eigentlich ist ihr Lebensraum ja viel ländlicher geprägt, oder?
2: Steinmarder sind sogenannte Kulturfolger, was bedeutet, dass sie sich sehr gut an ein Leben in unserer Nähe angepasst haben. Da sind Städte auch ganz dankbare Lebensräume. Da gibt es viele Verstecke zum Beispiel, auf Dachböden, in Carports, in Garagen. Dann gibt es ausreichend Nahrung und vergleichsweise wenig Fressfeinde. Man kann also in vielen Städten sagen, dass Marder einfach schon zum Stadtbild dazugehören. Und das muss auch gar nicht schlimm sein, denn wer ihr Verhalten kennt, der kann viele Konflikte vermeiden und sein Auto schützen.
1: Ein kurzer Blick unter die Motorhaube kann also im Zweifel viel Geld und Ärger sparen. Egal ob hier in Trier oder auch auf dem Dorf.
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1: Mit Leo Melchersmann einen schönen Dienstag zusammen. Der Trierer Stadtvorstand blickt kritisch auf das von der Bundesregierung beschlossene GKV-Beitragsstabilisierungsgesetz und hat den beiden Kliniken der Stadt Unterstützung zugesichert. In einer Stellungnahme der Stadt Trier heißt es wörtlich: Wir dürfen bei der Gesundheit unserer Bevölkerung nicht sparen. Wer zusätzliche Anforderungen schaffe, müsse auch für deren angemessene Finanzierung sorgen. Die CDU Trier fordert, die Pläne, Windräder im Stadtwald zu installieren, aufzuschieben und zuerst ein entsprechendes Bürgerbegehren zu prüfen. Nach Angaben der Partei haben 4.200 Menschen das Bürgerbegehren "Kein Windrad im Stadtwald" unterschrieben. Die CDU-Kreisvorsitzende Franziska Lang erklärte, es gehe der Partei nicht um eine neue Positionierung für oder gegen Windkraft, sondern darum, die Bürgerbeteiligung ernst zu nehmen. Ob das Bürgerbegehren rechtlich zulässig ist, ist noch unklar. Wegen des Streits um die Finanzierung von Kitas in Rheinland-Pfalz haben mehrere Gemeinden aus der Region Trier gegen ihre Kreise geklagt. Darüber berichtet der Volksfreund. Grundsätzlich werden Kitas in Rheinland-Pfalz von Land und Kommunen finanziert. Ein Teil wird außerdem von freien Trägern und Kirchen beigesteuert. Wie hoch dieser Beitrag sein soll, ist allerdings nicht gesetzlich festgeschrieben. Auch kommunale Spitzenverbände in Rheinland-Pfalz fordern eine Lösung von der Landesregierung. Die Bundespolizei Trier hat am vergangenen Samstagmorgen einen entlaufenden Hund an sich genommen. Laut Polizei war das Tier nicht gechippt und auf seinem Halsband stand kein Name. Mit Hilfe der Berufsfeuerwehr Trier konnte der Besitzer gefunden werden. Er hat seinen Hund wieder an sich genommen. Und das Beste kommt zum Schluss. Am 15. September ist Weltkindertag in Saarburg. Wie die Stadt berichtet, sind zahlreiche Aktionen von 15 bis 18 Uhr auf dem Cityparkplatz geplant, bei denen Kinder und Familien gemeinsam spielen, lernen und die Kinderrechte feiern können. Zahlreiche Vereine, Unternehmen und auch weitere Akteure wie Polizei, Feuerwehr und das Deutsche Rote Kreuz beteiligen sich am Weltkindertag.
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2: Heute soll es hoffentlich den ganzen Tag über trocken bleiben. Sonne und Wolken sollen sich abwechseln bei maximal 22 Grad. Und genau das gleiche Spiel gibt es morgen nochmal, allerdings bei 23 Grad.
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2: Gute Nachrichten, mittlerweile sieht alles wieder frei aus, keine Staus in Sicht.
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2: Geblitzt wird aktuell mobil im Mäushecker Weg, da ist 30 erlaubt. Dann noch an der Herrenwies, da ist auch 30, soweit ich sehen kann. Und dann haben wir noch zwei Blitzeranhänger, einmal in der Bruchhausenstraße, ebenfalls ist 30 erlaubt. Und auf der A64 Höhe der Biberbachter Brücke, da dürft ihr 80 fahren.
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1: Willkommen hier in Trier, kleine Nova. Dein Name stammt aus dem Lateinischen und bedeutet heller Stern. Apropos Sternchen, du teilst dir deinen Geburtstag mit Schauspielerin Zendaya. Sie war in diesem Jahr in so einigen Filmen zu sehen. Spider-Man, Die Odyssee, Dune und viele mehr. Feiert schön, ihr beiden.
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1: Ich bin Babit Büchner. Nach der gewaltigen Sturzflut im Himalaya ist die Zahl der Toten in Nepal und Tibet auf mehr als 1000 gestiegen. Helfer berichten unterdessen von katastrophalen hygienischen Bedingungen im Unglücksgebiet.
2: Damit wurde eine erschütternde Marke überschritten und die Zahl durfte in den nächsten Tagen und Wochen noch dramatisch steigen. Den Statistiken zufolge werden noch tausende Menschen vermisst, darunter auch einige Deutsche. Mittlerweile erreichen die Rettungsteams auch auf dem Boden abgelegene Regionen. Bisher waren sie vor allem mit Hubschraubern im Einsatz. Experten warnen nun zunehmend vor drohenden Krankheitsausbrüchen, weil vielerorts Leichensäcke herumliegen und das Wasser verschmutzt ist. Es drohen Seuchen wie die Cholera. Aus Bangkok, Carola Frenzen.
1: Die Verteidigungsminister der EU-Staaten wollen heute bei einem informellen Treffen in Irland über die weitere militärische Unterstützung der Ukraine beraten. Im Mittelpunkt steht dabei die Frage, wie die Luftverteidigung des Landes gestärkt werden kann. In der Nacht hat Russland die Hauptstadt Kiew erneut mit Raketen und Drohnen angegriffen. Die Militärverwaltung meldete auf der Plattform Telegram 3 Tote und 5 Verletzte. Ob für Hausaufgaben oder Referate, ältere Schüler nutzen fast ohne Ausnahme künstliche Intelligenz, viele von ihnen sogar täglich. Das hat eine Survey-Umfrage im Auftrag von Vodafone unter 16- bis 19-Jährigen ergeben.
3: Wenn es zum Beispiel um die Recherche für Referate oder Hausarbeiten geht, sagen nur 2% nie, auf KI-Support zurückzugreifen. Für die eigentliche Erstellung der Hausaufgaben nutzen fast 70% täglich oder mehrmals in einer Woche künstliche Intelligenz. Denken die Jugendlichen also gar nicht mehr selbst nach, sondern lassen die KI denken? Die Umfrage legt das nahe und daher sagen die Macher in ihrer Bilanz auch, Technologie sollte das Denken unterstützen, nicht ersetzen. Uli Reitinger, Nachrichtenredaktion.
1: Der große Microsoft-Ausfall ist fast überstanden. Noch sind nicht alle Nutzer wieder online, aber die betroffenen E-Mail-Dienste laufen nach Angaben des Konzerns schrittweise wieder an. Ein technischer Fehler hatte laut Microsoft den Zugang auf die Mail-Server blockiert. Über Stunden konnte sich niemand einloggen oder Nachrichten senden und empfangen.
0: Und jetzt noch mehr Informationen aus unserer Region.
4: Ich bin Leo Melchersmann. Der Trierer Stadtvorstand kritisiert das von der Bundesregierung beschlossene GKV-Beitragsstabilisierungsgesetz und hat den beiden städtischen Kliniken Unterstützung zugesichert. In einer Stellungnahme der Stadt heißt es, wir dürfen bei der Gesundheit unserer Bevölkerung nicht sparen. Wer zusätzliche Anforderungen schaffe, müsse auch für deren angemessene Finanzierung sorgen. In den Lokalnachrichten in einer halben Stunde schauen wir auf die CDU Trier und ein Bürgerbegehren, außerdem auf den Streit um die Finanzierung von Kitas in Rheinland-Pfalz.
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5: Bis zu 7 Sonnenstunden sind heute gemeldet bei maximal 22 Grad. Ab und an ziehen heute ein paar Wolken durch, aber soweit ich sehe, sollen die keinen Regen bringen. Morgen sieht das nochmal genauso aus. 23 Grad sind da gemeldet und Donnerstag sogar nochmal spätsommerliche 25 Grad.
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5: Die Straßen in Trier und Umgebung sind aktuell alle frei. Ich wünsche euch eine gute Fahrt.
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5: Geblitzt wird immer noch aus dem Anhänger raus in der Bruchhausenstraße, hier ist 30 und auf der A64 an der Biberbachtalbrücke, hier ist 80 erlaubt. Und mobile Blitzer haben wir dann noch im Mäushäckerweg, auch hier ist 30 erlaubt. Und an der Herrenwies, auch hier bitte schön langsam fahren. Solltet ihr noch was sehen, dann gerne melden unter Trier 462 88 4 und der 0.
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5: Seit gut 2 Wochen steht im Supermarkt wieder alles voll mit Weihnachtssüßigkeiten. Also zumindest in unserem Markt hier an der Porta Nigra. Und ich persönlich bin ja jedes Jahr aufs Neue irgendwie geschockt und laufe schnell dran vorbei. Aber geht's euch da genauso oder freut ihr euch vielleicht sogar schon auf die Weihnachtszeit? Wir hören gleich mal rein, was ihr dazu sagt in weniger als 10 Minütchen. Ich bin Dori und ich freue mich sehr, wenn ihr dabei bleibt.
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0: Der Herbst ist in Trier eingeläutet. Spätestens seit die Lebkuchenherzen, Dominosteine und Spekulatiuskekse wieder in den Supermarktregalen stehen. Gefühlt wird das ja irgendwie jedes Jahr früher. Aber gut, vielleicht steigt dadurch ja auch schon ein bisschen die Weihnachtsvorfreude. Wir haben euch mal in der Trierer City danach gefragt.
1: Jo, ich denke schon. Wenn es wieder ein bisschen kühler ist.
2: Ich denke noch nicht dran, aber Weihnachten ist ja immer schön. Da freue ich mich immer drauf.
3: Ja, ein bisschen.
4: Ja, ich denke jetzt gerade nicht dran, aber ja.
2: Natürlich, dann ist es wieder schön kalt.
5: Bei den Temperaturen auf jeden Fall, ja.
6: Heute ja.
0: Ich glaube, wir sind einfach alle erleichtert, dass die große Hitze jetzt mal richtig hinter uns liegt. Und ich meine, man kann sich ja zumindest so langsam schon mal die ersten Gedanken über Geschenke machen. Denn am Ende steht der Dezember ja dann doch wieder schneller vor der Tür, als man denkt. Habt ihr denn da schon eine Wunschliste?
1: Nee, ich werde wahrscheinlich auch nicht wirklich was drauf bekommen. Ich bin da immer sehr spontan, je nachdem, was mir halt geschenkt wird.
7: Oh, nee, eigentlich schon nicht. Noch ein bisschen früh dafür.
5: Keine 40 Grad zu haben, Zeit mit der Familie zu verbringen, gerne Schnee, aber das wird ja wahrscheinlich nichts.
8: Schnee in der Stadt und länger als eine halbe Stunde.
9: Ein neues Louis Vuitton-Täschchen.
0: Och, zu der würde ich auch nicht nein sagen. Also die Weihnachtsvorfreude, die hält sich hier in Trier noch ein bisschen in Grenzen, aber ist ja auch okay, denn immerhin steht ja vorher auch erst noch Halloween an. Darauf freue ich mich dieses Jahr auf jeden Fall besonders.
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1: Mit Leo Melchersmann einen schönen Dienstag zusammen. Der Trierer Stadtvorstand blickt kritisch auf das von der Bundesregierung beschlossene GKV-Beitragsstabilisierungsgesetz und hat den beiden Kliniken der Stadt Unterstützung zugesichert. In einer Stellungnahme der Stadt Trier heißt es wörtlich: Wir dürfen bei der Gesundheit unserer Bevölkerung nicht sparen. Wer zusätzliche Anforderungen schaffe, müsse auch für deren angemessene Finanzierung sorgen. Die CDU Trier fordert, die Pläne, Windräder im Stadtwald zu installieren, aufzuschieben und zuerst ein entsprechendes Bürgerbegehren zu prüfen. Nach Angaben der Partei haben 4.200 Menschen das Bürgerbegehren "Kein Windrad im Stadtwald" unterschrieben. Die CDU-Kreisvorsitzende Franziska Lang erklärte, es gehe der Partei nicht um eine neue Positionierung für oder gegen Windkraft, sondern darum, die Bürgerbeteiligung ernst zu nehmen. Ob das Bürgerbegehren rechtlich zulässig ist, ist noch unklar. Wegen des Streits um die Finanzierung von Kitas in Rheinland-Pfalz haben mehrere Gemeinden aus der Region Trier gegen ihre Kreise geklagt. Darüber berichtet der Volksfreund. Grundsätzlich werden Kitas in Rheinland-Pfalz von Land und Kommunen finanziert. Ein Teil wird außerdem von freien Trägern und Kirchen beigesteuert. Wie hoch dieser Beitrag sein soll, ist allerdings nicht gesetzlich festgeschrieben. Auch kommunale Spitzenverbände in Rheinland-Pfalz fordern eine Lösung von der Landesregierung. Die Bundespolizei Trier hat am vergangenen Samstagmorgen einen entlaufenden Hund an sich genommen. Laut Polizei war das Tier nicht gechippt und auf seinem Halsband stand kein Name. Mit Hilfe der Berufsfeuerwehr Trier konnte der Besitzer gefunden werden. Er hat seinen Hund wieder an sich genommen. Und das Beste kommt zum Schluss. Am 15. September ist Weltkindertag in Saarburg. Wie die Stadt berichtet, sind zahlreiche Aktionen von 15 bis 18 Uhr auf dem Cityparkplatz geplant, bei denen Kinder und Familien gemeinsam spielen, lernen und die Kinderrechte feiern können. Zahlreiche Vereine, Unternehmen und auch weitere Akteure wie Polizei, Feuerwehr und das Deutsche Rote Kreuz beteiligen sich am Weltkindertag.
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2: Den Rest des Tages bleibt es heute freundlich. Die Sonne zeigt sich immer mal wieder. Ein paar Wolken sind dazwischen am Start. Und die Höchstwerte liegen bei 22 Grad. Auch morgen können wir uns auf ähnliche Temperaturen freuen. Es wird sogar noch mal ein bisschen wärmer. Nachts geht es zwar runter auf 10 Grad, aber dann können wir uns wieder auf 23 Grad freuen. Regen ist keiner in Sicht.
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2: Die Straßen in Trier und Umgebung sind aktuell alle frei. Ich wünsche euch eine gute Fahrt.
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2: Geblitzt wird immer noch aus dem Anhänger raus in der Bruchhausenstraße. Hier ist 30 und auf der A64 an der Biberbachtalbrücke. Hier ist 80 erlaubt. Und mobile Blitzer haben wir dann noch im Mäushäckerweg. Auch hier ist 30 erlaubt. Und an der Herrenwies. Auch hier bitte schön langsam fahren. Solltet ihr noch was sehen, dann gerne melden unter Trier 462 88 4 und der 0.
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4: Nach dem verlustreichen Wochenauftakt gestern befindet sich der deutsche Aktienmarkt auch heute im frühen Handel noch nicht auf Erholungskurs. Der DAX sinkt am Vormittag zunächst um 0,5% auf 26.135 Punkte. Die Entwicklung am Persischen Golf, höhere Ölpreise und eine ansteigende Teuerung verhindern zurzeit an der Börse mehr. Unter den 40 Standardwerten verbuchen bisher SAP, Rheinmetall und MTU Aero die größten Abschläge. Verbessern können sich dagegen noch Merck, Infineon und RWE. Sie sind Spitzenreiter im DAX. Der Euro ist am Vormittag leicht auf 1,1595 Dollar gefallen. Aus Frankfurt, Klaus Bente.
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1: Ich bin Babette Büchner. Die Bundesregierung will sich bald zu den Urhebern des Drohnenangriffs am Flughafen Leipzig-Halle äußern und auch Konsequenzen verkünden. Außenminister Johann Wadephul hat nun eine ausgewogene und überlegte Reaktion angekündigt.
2: Deutschland lässt sich in keiner Weise einschüchtern und das wird auch weiterhin die Grundeinstellung unserer Politik sein. Von unserer Seite gibt es keine Überreaktionen, aber Reaktionen, wenn wir angegriffen werden.
1: Zu den konkreten Maßnahmen äußerte er sich nicht. Die Verteidigungsminister der EU-Staaten wollen heute bei einem informellen Treffen in Irland über die weitere militärische Unterstützung der Ukraine beraten. Im Mittelpunkt steht dabei die Frage, wie die Luftverteidigung des Landes gestärkt werden kann. In der Nacht hat Russland die Ukraine erneut mit Raketen und Drohnen angegriffen. Präsident Selenskyj sprach auf der Plattform X von insgesamt 12 Toten und Dutzenden Verletzten. Nach der gewaltigen Sturzflut im Himalaya ist die Zahl der Toten in Nepal und Tibet auf mehr als 1.000 gestiegen. Helfer berichten unterdessen von katastrophalen hygienischen Bedingungen im Unglücksgebiet.
3: Damit wurde eine erschütternde Marke überschritten und die Zahl durfte in den nächsten Tagen und Wochen noch dramatisch steigen. Den Statistiken zufolge werden noch tausende Menschen vermisst, darunter auch einige Deutsche. Mittlerweile erreichen die Rettungsteams auch auf dem Boden abgelegene Regionen. Bisher waren sie vor allem mit Hubschraubern im Einsatz. Experten warnen nun zunehmend vor drohenden Krankheitsausbrüchen, weil vielerorts Leichensäcke herumliegen und das Wasser verschmutzt ist. Es drohen Seuchen wie die Cholera. Aus Bangkok, Carola Frenzen.
1: Auf Anhieb verstehen, was das Finanzamt schreibt. Daran haben Bund und Länder auf Initiative Nordrhein-Westfalens gearbeitet. Das Ergebnis? 730 Textbausteine, die in der täglichen Korrespondenz der Steuerverwaltungen mit den Bürgern zum Einsatz kommen, wurden in einfache Sprache umformuliert. Ab sofort sollen die Verbesserungen nun bundesweit umgesetzt werden, sagte ein Sprecher des NRW-Finanzministeriums.
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4: Ich bin Leo Melchersmann. Die CDU Trier fordert, die Pläne für Windräder im Stadtwald aufzuschieben und zunächst ein Bürgerbegehren zu prüfen. Nach Angaben der Partei haben 4.200 Menschen kein Windrad im Stadtwald unterschrieben. CDU-Kreisvorsitzende Franziska Lang betont, es gehe nicht um eine neue Positionierung für oder gegen Windkraft, sondern darum, die Bürgerbeteiligung ernst zu nehmen. Ob das Bürgerbegehren rechtlich zulässig ist, ist noch unklar. In den Lokalnachrichten in einer halben Stunde geht es um den Streit um die Finanzierung von Kitas in Rheinland-Pfalz und darum, wie die Bundespolizei einen entlaufenen Hund an seinen Besitzer zurückgegeben hat.
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5: Bis zu 7 Sonnenstunden sind heute gemeldet bei maximal 22 Grad. Ab und an ziehen heute ein paar Wolken durch, aber soweit ich sehe, sollen die keinen Regen bringen. Morgen sieht das nochmal genauso aus. 23 Grad sind da gemeldet und Donnerstag sogar nochmal spätsommerliche 25 Grad.
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5: Die Straßen in Trier und Umgebung sind aktuell alle frei. Ich wünsche euch eine gute Fahrt.
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5: Geblitzt wird immer noch aus dem Anhänger raus in der Bruchhausenstraße, hier ist 30 und auf der A64 an der Biberbachtalbrücke, hier ist 80 erlaubt. Und mobile Blitzer haben wir dann noch im Mäushäckerweg, auch hier ist 30 erlaubt. Und an der Herrenwies, auch hier bitte schön langsam fahren. Solltet ihr noch was sehen, dann gerne melden unter Trier 462 88 4 und der 0.
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5: Hallo, Dori hier um kurz nach 11. Ich hoffe, ihr hattet bisher einen schönen Vormittag. Falls ihr oder eure Kids gerade auf der Suche nach einer Ausbildung oder einem Studium seid, dann aufgepasst. Heute erfahren wir, was man sich unter der Arbeit beim Finanzamt vorstellen kann, welche Möglichkeiten es dabei Ausbildung und Studium gibt und ob es wirklich so öde ist, wie man vielleicht meinen könnte. Alle Infos dazu gibt's gleich nach 2 Songs. Bleibt gern dabei.
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0: Morgen geht's ins Finanzamt, liebe Trierer. Und zwar nicht, um die Steuererklärung abzugeben, sondern um den Traumjob zu finden. Von 11 bis 18 Uhr dürfen sich Schüler aus Trier, aber auch alle anderen, die Bock haben und Interesse haben, über die verschiedenen Einstiegsmöglichkeiten informieren. Vorab fasst uns Ausbildungsleiter Jan Schuler schon mal das Wichtigste zusammen.
1: Also bei uns gibt es als Einstieg einmal die zweijährige Ausbildung zum Finanzwirt oder das dreijährige duale Studium zum Diplom-Finanzwirt. Für die Ausbildung braucht man die mittlere Reife, das heißt der Realschulabschluss, und für das duale Studium entweder die allgemeine Hochschulreife oder das komplette Fachabitur. Und persönliche Voraussetzungen: auf jeden Fall Spaß an der Arbeit mit den Menschen tatsächlich. Das heißt, wir haben arbeitstäglich mit den Bürgerinnen und Bürgern zu tun, das heißt mit den Steuerpflichtigen. Und bei uns arbeitet man auch immer im Team. Das heißt also, so eine gewisse Teamfähigkeit sollte man auf jeden Fall mitbringen.
0: Wie läuft denn dann so eine Ausbildung im Finanzamt ab?
1: Also anders als man es vielleicht von anderen Ausbildungen kennt, haben wir keine typische Berufsschule hier in der Umgebung, sondern unsere Landesfinanzschule ist in Edenkoben. Das ist ein Ort in der Pfalz. Und dort ist man blockweise untergebracht. Das heißt, man ist insgesamt 16 Monate hier bei uns im Finanzamt in Trier und 8 Monate an der Landesfinanzschule in Edenkoben. Und diese 8 Monate teilen sich auf in 3 Blöcke zwischen einem Monat und 5 Monaten.
0: Einsteigen kann man beim Finanzamt übrigens mit einem Realschulabschluss oder auch mit dem Abitur. Das wäre dann die Voraussetzung fürs duale Studium. Und diese Möglichkeiten könnt ihr euch von 11 bis 18 Uhr morgen nochmal genauer anschauen beim Karrieretag im Finanzamt.
1: Dort kann man quasi alle Tätigkeiten, die ein Finanzamt so bietet, kennenlernen. Das heißt, die Stellen im Innendienst stellen sich vor, die Stellen im Außendienst stellen sich auch vor. Wir haben einen Steuerfahnder mit dabei oder einen Betriebsprüfer. Man kann selber die ein oder andere Aufgabe vor Ort auch mal lösen und man kann sich auch direkt vor Ort bei uns dann für die Ausbildung oder das Studium bewerben.
0: Also, liebe Trierer, schaut doch morgen einfach mal ab 11 Uhr beim Karrieretag vorbei. Das Ganze ist kostenlos und natürlich auch unverbindlich.
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1: Mit Leo Melchersmann einen schönen Dienstag zusammen. Der Trierer Stadtvorstand blickt kritisch auf das von der Bundesregierung beschlossene GKV-Beitragsstabilisierungsgesetz und hat den beiden Kliniken der Stadt Unterstützung zugesichert. In einer Stellungnahme der Stadt Trier heißt es wörtlich: Wir dürfen bei der Gesundheit unserer Bevölkerung nicht sparen. Wer zusätzliche Anforderungen schaffe, müsse auch für deren angemessene Finanzierung sorgen. Die CDU Trier fordert, die Pläne, Windräder im Stadtwald zu installieren, aufzuschieben und zuerst ein entsprechendes Bürgerbegehren zu prüfen. Nach Angaben der Partei haben 4.200 Menschen das Bürgerbegehren »Kein Windrad im Stadtwald« unterschrieben. Die CDU-Kreisvorsitzende Franziska Lang erklärte, es gehe der Partei nicht um eine neue Positionierung für oder gegen Windkraft, sondern darum, die Bürgerbeteiligung ernst zu nehmen. Ob das Bürgerbegehren rechtlich zulässig ist, ist noch unklar. Wegen des Streits um die Finanzierung von Kitas in Rheinland-Pfalz haben mehrere Gemeinden aus der Region Trier gegen ihre Kreise geklagt. Darüber berichtet der Volksfreund. Grundsätzlich werden Kitas in Rheinland-Pfalz von Land und Kommunen finanziert. Ein Teil wird außerdem von freien Trägern und Kirchen beigesteuert. Wie hoch dieser Beitrag sein soll, ist allerdings nicht gesetzlich festgeschrieben. Auch kommunale Spitzenverbände in Rheinland-Pfalz fordern eine Lösung von der Landesregierung. Die Bundespolizei Trier hat am vergangenen Samstagmorgen einen entlaufenden Hund an sich genommen. Laut Polizei war das Tier nicht gechippt und auf seinem Halsband stand kein Name. Mithilfe der Berufsfeuerwehr Trier konnte der Besitzer gefunden werden. Er hat seinen Hund wieder an sich genommen. Und das Beste kommt zum Schluss. Am 15. September ist Weltkindertag in Saarburg. Wie die Stadt berichtet, sind zahlreiche Aktionen von 15 bis 18 Uhr auf dem Cityparkplatz geplant, bei denen Kinder und Familien gemeinsam spielen, lernen und die Kinderrechte feiern können. Zahlreiche Vereine, Unternehmen und auch weitere Akteure wie Polizei, Feuerwehr und das Deutsche Rote Kreuz beteiligen sich am Weltkindertag.
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2: Den Rest des Tages bleibt es heute freundlich. Die Sonne zeigt sich immer mal wieder. Ein paar Wolken sind dazwischen am Start. Und die Höchstwerte liegen bei 22 Grad. Auch morgen können wir uns auf ähnliche Temperaturen freuen. Es wird sogar noch mal ein bisschen wärmer. Nachts geht es zwar unter auf 10 Grad, aber dann können wir uns wieder auf 23 Grad freuen. Regen ist keiner in Sicht.
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2: Die Straßen in Trier und Umgebung sind aktuell alle frei. Ich wünsche euch eine gute Fahrt.
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2: Geblitzt wird immer noch aus dem Anhänger raus in der Bruchhausenstraße. Hier ist 30 und auf der A64 an der Biberbachtalbrücke. Hier ist 80 erlaubt. Und mobile Blitzer haben wir dann noch im Mäushäckerweg. Auch hier ist 30 erlaubt. Und an der Herrenwies. Auch hier bitte schön langsam fahren. Solltet ihr noch was sehen, dann gerne melden unter Trier 462 88 4 und der 0.
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1: 1. September 1980. Diana Ross ist mit Upside Down neu in den Charts. 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Nile Rodgers und Bernard Edwards sind Musiker und Songschreiber. Sie arbeiten Tag ein, Tag aus mit Stars zusammen. Sie schreiben Songs für sie und nehmen sie mit ihnen auf. Aber manchmal fühlt sich das an wie Fließbandarbeit. Sie schreiben einen Song, der Star kommt rein, sie sagen, sing das, der Star singt das und fertig ist das Ding. Als sie das erste Mal aber mit Diana Ross zusammenarbeiten, wollen sie das Ganze mal anders machen. Tagelang interviewen sie Diana. Sie wollen genau wissen, mit wem sie da zusammenarbeiten. Wer das ist, für den sie da einen Song schreiben. Welche Themen Diana beschäftigen, was ihre Stärken sind, was ihre Schwächen. Natürlich dauert das Songschreiben auf diese Art und Weise deutlich länger. Aber es ist endlich mal wieder wirklich kreative Arbeit mit Menschen. Und die Mühe lohnt sich, denn was rauskommt am Ende ist ein Nummer

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1: Ich bin Babette Büchner. Die Bundesregierung will sich bald dazu äußern, was Ermittler zum Drohnenangriff am Flughafen Leipzig-Halle herausgefunden haben. Außenminister Johann Wadephul hat nun eine überlegte Reaktion angekündigt. Es gebe keine Überreaktion, aber Reaktionen, wenn die Bundesrepublik angegriffen werde, so der Minister. Er reagierte damit auf die Frage, ob sich Deutschland vor möglichen Gegenreaktionen des russischen Präsidenten fürchten müsse. Nach dem Tod von König Harald legt der neue norwegische König Håkon der VIII. Am Mittag im Parlament seinen Eid ab. Anschließend kann die Öffentlichkeit am geschlossenen Sarg von König Harald Abschied nehmen.
2: Nach dem Tod seines Vaters am Freitag war Håkon sofort neuer König geworden. Der Eid auf die Verfassung ist aber nun ein Teil der Zeremonien rund um den Thronwechsel. Dem gestorbenen König Harald können die Norweger bis kurz vor dessen Begräbnis persönlich die letzte Ehre erweisen. Ab dem Nachmittag wird die Schlosskapelle in Oslo geöffnet, in der der Sarg des Monarchen aufgestellt ist. Besucher dürfen dann langsam daran vorbeigehen. Aus Skandinavien, Julia Weschenbach.
1: Abnehmspritzen gibt es bei uns in Deutschland schon länger. Ab heute bieten Apotheken nun das Medikament auch als Tablette an. Während einige begeistert sind, warnen andere schon vor dubiosen Anbietern.
3: Schlucken ist für viele angenehmer als Spritzen und manche Apotheken rechnen offenbar schon mit einem wahren Ansturm auf die Abnehmpille. Die gibt's allerdings nur auf Rezept. Man muss sie täglich nehmen und aus eigener Tasche zahlen, aber sie habe vergleichbare Effekte wie die Spritze, sagen Fachleute. Allerdings betonen sie, die Pille ist kein Lifestyle-Produkt und sie warnen auch vor unseriösen Online-Anbietern oder auch Online-Ärzten. Claudia Wächter, Nachrichtenredaktion.
1: Die Deutsche Bahn hat das Verbot, an Bahnhöfen Alkohol zu trinken, heute ausgeweitet. Es gilt nun auch am Berliner Hauptbahnhof, in Berlin-Gesundbrunnen, in Kiel und Braunschweig. Bis Mitte Oktober soll das Verbot schrittweise an 5.400 Bahnhöfen umgesetzt werden. Es soll für mehr Sicherheit sorgen, für Fahrgäste und Beschäftigte. Außerdem sollen die Bahnhöfe damit sauberer werden.
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4: Ich bin Leo Melchersmann. Der Trierer Stadtvorstand kritisiert das von der Bundesregierung beschlossene GKV-Beitragsstabilisierungsgesetz und hat den beiden städtischen Kliniken Unterstützung zugesichert. In einer Stellungnahme der Stadt heißt es, wir dürfen bei der Gesundheit unserer Bevölkerung nicht sparen. Wer zusätzliche Anforderungen schaffe, müsse auch für deren angemessene Finanzierung sorgen. In den Lokalnachrichten in einer halben Stunde schauen wir auf die CDU Trier und ein Bürgerbegehren, außerdem auf den Streit um die Finanzierung von Kitas in Rheinland-Pfalz.
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5: Bis zu 7 Sonnenstunden sind heute gemeldet bei maximal 22 Grad. Ab und an ziehen heute ein paar Wolken durch, aber soweit ich sehe, sollen die keinen Regen bringen. Morgen sieht das nochmal genauso aus. 23 Grad sind da gemeldet und Donnerstag sogar nochmal spätsommerliche 25 Grad.
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5: Die Straßen in Trier und Umgebung sind aktuell alle frei. Ich wünsche euch eine gute Fahrt.
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5: Geblitzt wird immer noch in der Bruchhausenstraße und auf der A64 Höhe der Biberbachter Brücke. Da stehen jeweils Blitzeranhänger. Und mobil geknipst wird dann noch im Moisecker Weg. Achtung, hier ist auch nur 30 erlaubt.
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5: Kurz nach 12 haben wir es und damit schönen Mittag, liebe Trierer. Während ihr euch gleich hoffentlich euer Mittagessen warm macht, schauen wir gemeinsam in den Trierer Eventkalender rein. Das machen wir nach 2 Songs. Ich bin Dori, wir hören uns in ein paar Minuten wieder.
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2: Ihr seid Leseratten und wollt euch dabei auch mit anderen mal über Bücher austauschen? Dann könnte der Lesekreis für Erwachsene was für euch sein. Der trifft sich heute Abend um 18 Uhr in der Stadtbücherei Trier. Hier könnt ihr gemeinsam über Bücher quatschen, eure Meinungen austauschen und vielleicht ja auch neue Tipps für gute Bücher bekommen. Tickets braucht ihr dafür keine, allerdings müsstet ihr euch vorher bei der Stadtbücherei anmelden. Außerdem steht heute auch noch mal Kirmes auf dem Programm, und zwar in Erang. Zum krönenden Abschluss spielen ab 19 Uhr Ellie und Friends die größten Hits der vergangenen Jahrzehnte. Und um kurz vor 10 ist dann auch noch Zeit für das große jährliche Abschlussfeuerwerk. Dazwischen könnt ihr das ein oder andere Kirmesfahrgeschäft testen, mal ein Lebkuchenherz futtern oder vielleicht auch eine Portion Pommes auf die Hand nehmen. Und Kirmes ist nicht so euer Ding, kein Problem. Dann ist der Jazzmonite Terrazzo Workshop am Donnerstag vielleicht das Richtige für euch. In Hannas Kreativcafé könnt ihr euren eigenen Glasuntersetzer oder auch einen Schmuckableger gestalten. Der Workshop startet um 18.30 Uhr, dauert ungefähr 2,5 Stunden. Perfekt also für einen kreativen Abend mit Freunden oder einfach, um mal was Neues auszuprobieren. Tickets gibt's online oder auch bei der Touri-Information.
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1: Mit Leo Melchersmann einen schönen Dienstag zusammen. Der Trierer Stadtvorstand blickt kritisch auf das von der Bundesregierung beschlossene GKV-Beitragsstabilisierungsgesetz und hat den beiden Kliniken der Stadt Unterstützung zugesichert. In einer Stellungnahme der Stadt Trier heißt es wörtlich: Wir dürfen bei der Gesundheit unserer Bevölkerung nicht sparen. Wer zusätzliche Anforderungen schaffe, müsse auch für deren angemessene Finanzierung sorgen. Die CDU Trier fordert, die Pläne, Windräder im Stadtwald zu installieren, aufzuschieben und zuerst ein entsprechendes Bürgerbegehren zu prüfen. Nach Angaben der Partei haben 4.200 Menschen das Bürgerbegehren »Kein Windrad im Stadtwald« unterschrieben. Die CDU-Kreisvorsitzende Franziska Lang erklärte, es gehe der Partei nicht um eine neue Positionierung für oder gegen Windkraft, sondern darum, die Bürgerbeteiligung ernst zu nehmen. Ob das Bürgerbegehren rechtlich zulässig ist, ist noch unklar. Wegen des Streits um die Finanzierung von Kitas in Rheinland-Pfalz haben mehrere Gemeinden aus der Region Trier gegen ihre Kreise geklagt. Darüber berichtet der Volksfreund. Grundsätzlich werden Kitas in Rheinland-Pfalz von Land und Kommunen finanziert. Ein Teil wird außerdem von freien Trägern und Kirchen beigesteuert. Wie hoch dieser Beitrag sein soll, ist allerdings nicht gesetzlich festgeschrieben. Auch kommunale Spitzenverbände in Rheinland-Pfalz fordern eine Lösung von der Landesregierung. Die Bundespolizei Trier hat am vergangenen Samstagmorgen einen entlaufenden Hund an sich genommen. Laut Polizei war das Tier nicht gechippt und auf seinem Halsband stand kein Name. Mithilfe der Berufsfeuerwehr Trier konnte der Besitzer gefunden werden. Er hat seinen Hund wieder an sich genommen. Und das Beste kommt zum Schluss. Am 15. September ist Weltkindertag in Saarburg. Wie die Stadt berichtet, sind zahlreiche Aktionen von 15 bis 18 Uhr auf dem Cityparkplatz geplant, bei denen Kinder und Familien gemeinsam spielen, lernen und die Kinderrechte feiern können. Zahlreiche Vereine, Unternehmen und auch weitere Akteure wie Polizei, Feuerwehr und das Deutsche Rote Kreuz beteiligen sich am Weltkindertag.
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2: Den Rest des Tages bleibt es heute freundlich. Die Sonne zeigt sich immer mal wieder. Ein paar Wolken sind dazwischen am Start. Und die Höchstwerte liegen bei 22 Grad. Auch morgen können wir uns auf ähnliche Temperaturen freuen. Es wird sogar noch mal ein bisschen wärmer. Nachts geht es zwar runter auf 10 Grad, aber dann können wir uns wieder auf 23 Grad freuen. Regen ist keiner in Sicht.
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2: Die Straßen in Trier und Umgebung sind aktuell alle frei. Ich wünsche euch eine gute Fahrt.
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2: Geblitzt wird immer noch in der Bruchhausenstraße und auf der A64 Höhe der Biberbachter Brücke. Da stehen jeweils Blitzeranhänger. Und mobil geknipst wird dann noch im Moisecker Weg. Achtung, hier ist auch nur 30 erlaubt.
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1: Ich bin Babit Büchner. Fast jeder dritte Mieter in Deutschland macht sich Sorgen, seine Miete künftig nicht mehr bezahlen zu können. Das zeigt eine Studie im Auftrag des Deutschen Mieterbunds. Die Mietenkrise habe sich verfestigt, erklärte Verbandschefin Melanie Weber-Moritz.
2: Jeder Zweite fürchtet, wenn er künftig umziehen muss, findet er keine bezahlbare neue Wohnung mehr. Die Wohnkosten sind im vergangenen Jahr bei jedem Zweiten gestiegen. Dabei gilt in Gegenden, in denen der Wohnungsmarkt besonders angespannt ist, die Mietpreisbremse. Doch laut Mieterbund trauen sich viele gar nicht, ihr Recht einzufordern, aus Angst gekündigt zu werden. Es brauche für eine bestimmte Zeit einen bundesweiten Mietenstopp und Bußgelder für Vermieter, die Wuchermieten verlangen. Thomas Bremser, Nachrichtenredaktion.
1: Wann äußert sich die Bundesregierung zu den Urhebern des Drohnenangriffs am Flughafen Leipzig-Halle? Außenminister Johann Wadephul macht nun auf dem Weg von Algerien zum EU-Außenministertreffen in Irland einen Zwischenstopp in Berlin. Grund sei ein dringendes Treffen mit Innenminister Dobrindt am späten Nachmittag, hieß es aus Delegationskreisen. Zuvor hatte Wadephul eine ausgewogene und überlegte Reaktion der Bundesregierung auf den Vorfall angekündigt. Sind die deutschen Politiker in Bund und Ländern mit Sprit oder Strom unterwegs? Die deutsche Umwelthilfe hat die Dienstwagenflotten in den Ministerien geprüft. Mit einem eindeutigen Ergebnis.
3: Die wenigsten, die sind elektrisch unterwegs. Nur 90 von knapp 250 Dienstwagen sind E-Autos. Und das sei ein desaströses Signal für die deutsche Klimapolitik, sagt die Umwelthilfe. Immerhin sauber unterwegs ist der Bundesumweltminister. Auf Länderebene ist der Ministerpräsident aus Baden-Württemberg top. Und Kanzler Merz fällt komplett aus der Wertung, weil er eine schwere Limousine mit Panzerung fährt. Claudia Wächter, Nachrichtenredaktion.
1: Fast eine Woche nach der gewaltigen Sturzflut im Himalaya hat die Zahl der Opfer eine erschütternde Marke überschritten. Die Polizei meldete allein in Nepal mehr als 1.000 Tote. Vermisst werden noch über 5.000 Menschen. Experten warnen dort auch vor dem Ausbruch gefährlicher Krankheiten. Helfer berichten von katastrophalen hygienischen Bedingungen und vielen Leichensäcken am Straßenrand.
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4: Ich bin Maja Wendland. Nach einem Einbruch in Konz im vergangenen März ist ein 45-jähriger Mann zu 2,5 Jahren Haft verurteilt worden. Laut Volksfreund hatte er damals auf der Flucht einen schweren Unfall verursacht, bei dem ein 77-jähriger Mann und seine 69-jährige Lebensgefährtin schwer verletzt wurden. Der Mann wurde nun unter anderem wegen Wohnungseinbruchsdiebstahl, gefährlichen Eingriffs in den Straßenverkehr, Körperverletzung und Unfallflucht verurteilt. Außerdem in unseren Regionalnachrichten. Die Hochschule Trier gestaltet 3 neue rheinland-pfälzische Promotionscluster mit. Und eine Verkehrskontrolle in Peaceport hat am vergangenen Samstagmorgen eine überraschende Wendung genommen. Ausführliche Nachrichten aus der Region gibt's wieder um 9:30.
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5: Der September fängt bei uns eher ruhig an. Wir haben Sonne und Wolken am Himmel und das Ganze bei knapp über 20 Grad. Und heute bleibt's auch wieder trocken.
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5: Die Straßen sind gerade alle frei, da kommt ihr ohne Verzögerung durch. Eine gute und sichere Fahrt euch.
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5: Es wird gerade geblitzt bei uns in der Bruchhausenstraße, da dürft ihr 30 fahren. Außerdem auf der A64 von Trier aus Richtung Erang, da ist 80 erlaubt. Und der letzte Blitzer steht auf der B51 auf der Höhe Maasholder Richtung Bitburg, da dürft ihr 100 fahren. Und wenn ihr noch einen Blitzer gesehen habt, dann gebt den doch gerne durch über die 0651 462 884 und die 0.
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5: Hallo zusammen, wir haben gerade kurz nach eins. Ich bin Leo. Viele von euch brauchen ja täglich das Auto. Aber was ist, wenn sich da ein Marder drin breit gemacht hat? Das kann tatsächlich richtig teuer werden und deswegen sprechen wir gleich mal mit einer Expertin vom Deutschen Jagdverband darüber.
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0: Sie sind klein, nachtaktiv und sorgen jedes Jahr für hohe Reparaturkosten. Steinmarder haben es oft auf Autos abgesehen. Vor allem unter der Motorhaube ist es jetzt, wo es in Trier wieder kühler wird, natürlich schön kuschelig für die Tierchen. Nur leider hinterlassen sie dort Bissspuren, die schnell teuer werden können. Warum Marder ausgerechnet jetzt eine Gefahr für Autos sind, verrät uns Saskia Nieke vom Deutschen Jagdverband.
1: Die Steinmarder, die haben gerade Paarungszeit. Das heißt, dass sie jetzt gerade ihre Reviere durchstreifen und einen möglichen Fortpflanzungspartner suchen. Steht da ein Auto, dann nutzen sie das ganz gern, etwa um darin zu schlafen oder um Vorräte einzulagern. Wissenschaftler gehen davon aus, dass ihnen das aber überhaupt gar nicht gefällt, wenn dort schon der Geruch von einem anderen Marder ist. Darauf reagieren sie dann aggressiv. Dann beißen sie zu und erwischen dabei vielleicht auch Kabel und Schläuche.
0: Na toll, also Marder sind keine guten WG-Mitbewohner. Rund 250.000 solcher Marderschäden gibt es im Jahr. Das sind schlappe 128 Millionen Euro. Woran erkennt man denn, ob eins der Tiere sich am eigenen Auto zu schaffen gemacht hat?
1: Das Problem ist, nicht jeder Marderbesuch fällt sofort auf. Möglicherweise sind da kleine Bissspuren, vielleicht entdecke ich auch Fellreste oder Pfotenabdrücke auf meinem Auto. Manchmal bemerkt man es aber auch erst, wenn die Warnleuchte blinkt oder Flüssigkeit austritt. Deshalb sollte man bei einem Verdacht möglichst früh handeln und das Auto überprüfen lassen, um deutlich größere und teurere Schäden zu vermeiden.
0: Ja, das ist dann wohl besser, aber wie können Autofahrer ihr Fahrzeug denn möglichst wirksam vor Marderschäden schützen, damit es gar nicht erst so weit kommt?
1: Leider gibt es keinen hundertprozentigen Schutz, aber ein paar Maßnahmen, um das Risiko deutlich zu verringern. Wenn ich weiß, dass ein Marder schon in meinem Auto war, dann empfiehlt sich eine professionelle Motorwäsche, um seine Duftspuren zu entfernen. Außerdem gibt es spezielle Marderschutzsysteme, etwa Ultraschallgeräte oder Schutzummantelung für die Kabel. Ein welliger Maschendraht unter dem Motorraum erschwert dem Marder außerdem den Einstieg. Und wenn ich es ganz sicher haben will, dann parke ich mein Auto am besten in der Garage.
0: Okay, ist notiert. Aber eine Frage habe ich da noch. Warum fühlen sich Marder denn überhaupt so wohl in Städten? Eigentlich ist ihr Lebensraum ja eher ländlich geprägt.
1: Steinmarder sind sogenannte Kulturfolger, was bedeutet, dass sie sich sehr gut an ein Leben in unserer Nähe angepasst haben. Da sind Städte auch ganz dankbare Lebensräume. Da gibt es viele Verstecke zum Beispiel, auf Dachböden, in Carports, in Garagen. Dann gibt es ausreichend Nahrung und vergleichsweise wenig Fressfeinde. Man kann also in vielen Städten sagen, dass Marder einfach schon zum Stadtbild dazugehören. Und das muss auch gar nicht schlimm sein, denn wer ihr Verhalten kennt, der kann viele Konflikte vermeiden und sein Auto schützen.
0: Ein kurzer Blick unter die Motorhaube kann also im Zweifel viel Geld und Ärger sparen. Egal ob hier in Trier oder auf dem Dorf.

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1: Mit Maja Wendland, einen schönen Dienstag. Nach einem Einbruch in Konz ist ein 45-jähriger Mann zu 2,5 Jahren Haft verurteilt worden. Darüber berichtet der Volksfreund. Er war im März mit 2 weiteren Beteiligten nach dem Einbruch geflüchtet und hatte dabei auf der Wittlinger Kupp mit hoher Geschwindigkeit einen schweren Unfall verursacht. Ein 77-jähriger Mann und seine 69-jährige Lebensgefährtin wurden dabei schwer verletzt und leiden bis heute unter den Folgen. Der Mann wurde unter anderem wegen Wohnungseinbruchsdiebstahls, gefährlichen Eingriffs in den Straßenverkehr, Körperverletzung und Unfallflucht verurteilt. Eine 32-jährige Mitangeklagte, die lediglich Beihilfe zum Einbruch geleistet hatte, bekam 7 Monate auf Bewährung. An den rheinland-pfälzischen Hochschulen für angewandte Wissenschaften stehen 3 neue Promotionscluster. Und die Hochschulen

0: Hochschule Trier ist bei allen drei dabei. Insgesamt 17 Professorinnen und Professoren aus Trier gehören zu den Gründungsmitgliedern. Im Bereich angewandte Informatik übernimmt die Hochschule sogar die Federführung. Dort geht es unter anderem um vertrauenswürdige KI-Systeme, immersive Technologien und datengetriebene Softwaresysteme. Professor Hans-Peter Beise von der Hochschule Trier wurde zum Sprecher des Informatikclusters gewählt. Außerdem stellt Trier die Geschäftsstelle. Die ersten Promovierenden sollen Anfang 2027 starten. Damit werden künftig eigenständige Promotionen an den beteiligten Hochschulen ermöglicht. Eine Verkehrskontrolle in Peaceport hat am vergangenen Samstagmorgen eine überraschende Wendung genommen. Wie die Polizei Trier berichtet, stoppten Beamte gegen 2.20 Uhr ein Auto und die beiden Insassen erklärten ungefragt, kurz zuvor in einem Dönerimbiss eingebrochen zu sein. Tatsächlich fanden die Beamten im Wagen zwei Geldkassetten mit einem niedrigen vierstelligen Bargeldbetrag sowie Einbruchswerkzeug. Zusätzlich stellte sich heraus, dass der 37-jährige Fahrer keinen Führerschein hatte, das Kennzeichen nicht zum Auto gehörte und der Wagen nicht versichert war. Beide Männer müssen sich nun wegen mehrerer Straftaten verantworten. Gute Nachricht für alle, die mit dem Bus Richtung St. Matthias unterwegs sind. Die Medardstraße ist ab heute wieder freigegeben. Nach Abschluss der Arbeiten am Versorgungsnetz fahren die Linie 3, 51 und 83 wieder ihre gewohnten Strecken. Bei der Linie 3 entfallen damit die Ersatzhaltestellen in der Pellinger Straße und der bisherige Pendelbus. Auch der Schulbus der Linie 51 fährt wieder bis zur Haltestelle St. Medard und von dort aus wie gewohnt weiter. Und das Beste kommt zum Schluss. Der Aktionstag Herzenssache Lebenszeit auf dem Viehmarktplatz ist trotz Regen auf großes Interesse gestoßen. Fachleute des Brüderkrankenhauses informierten über Schlaganfall, Diabetes sowie Herz-Kreislauf-Erkrankungen. Besucher konnten unter anderem Blutdruck und Blutzucker messen lassen, einen Herzschwäche-Selbsttest machen oder ihr Wissen bei einem Ernährungsquiz testen. Organisiert wurde der Aktionstag von Experten aus verschiedenen medizinischen Fachbereichen des Krankenhauses.
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2: Wir haben heute Sonne und Wolken am Himmel bei knapp über 20 Grad. Es ist also etwas ruhiger heute und es bleibt auch trocken.
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2: Die Straßen sind gerade alle frei, da kommt ihr ohne Verzögerung durch. Eine gute und sichere Fahrt euch.
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2: Es wird gerade geblitzt bei uns in der Bruchhausenstraße, da dürft ihr 30 fahren. Außerdem auf der A64 von Trier aus Richtung Erang, da ist 80 erlaubt. Und der letzte Blitzer steht auf der B51 auf der Höhe Maasholder Richtung Bitburg, da dürft ihr 100 fahren. Und wenn ihr noch einen Blitzer gesehen habt, dann gebt den doch gerne durch über die 0651 462 884 und die 0.
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1: Willkommen hier in Trier, kleine Nova. Dein Name stammt aus dem Lateinischen und bedeutet heller Stern. Apropos Sternchen, du teilst dir deinen Geburtstag mit Schauspielerin Zendaya. Sie war in diesem Jahr in so einigen Filmen zu sehen. Spider-Man, Die Odyssee, Dune und viele mehr. Feiert schön, ihr beiden.
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1: Ich bin Dirk Zeitler. Fast jeder dritte Mieter in Deutschland macht sich Sorgen, seine Miete künftig nicht mehr bezahlen zu können. Das zeigt eine Forsa-Studie im Auftrag des Deutschen Mieterbundes. Die Mietenkrise habe sich verfestigt, erklärte Verbandschefin Weber Moritz. Viele Mieter lebten in Angst vor Wohnungsverlust. Der aktuelle Mietenreport zeigt außerdem, dass jeder Zweite befürchtet, in dem Fall keine bezahlbare Ersatzwohnung zu finden. Laut Mieterbund fehlen in Deutschland aktuell rund 1,4 Millionen Wohnungen. Außenminister Wadephul hat eine ausgewogene und überlegte Reaktion der Bundesregierung auf den Vorfall mit einer Sprengstoffdrohne am Flughafen Leipzig angekündigt.
2: Deutschland lässt sich in keiner Weise einschüchtern und das wird auch weiterhin die Grundeinstellung unserer Politik sein. Von unserer Seite gibt es keine Überreaktionen, aber Reaktionen, wenn wir angegriffen werden,
1: sagte der CDU-Politiker am Rande seines Besuches in der algerischen Hauptstadt Algier. Er reagierte damit auf die Frage, ob sich Deutschland vor möglichen Gegenreaktionen des russischen Präsidenten Putin fürchten müsse. Nach Angaben der EU-Außenbeauftragten Kallas deutet vieles darauf hin, dass Russland etwas mit der am Leipziger Flughafen gefundenen Sprengstoffdrohne zu tun hat. Post vom Finanzamt flattert ins Haus und viele von uns verstehen nur Bahnhof, verlieren Geduld und Nerven. Das soll sich nun ändern. Bund und Länder haben nämlich ein Projekt gestartet, das Fachchinesisch in einfache, verständliche Sprache umwandelt.
3: Kein Fluchen mehr, kein Hä? Stattdessen klare Sätze, kurze Infos und ein freundlicher Ton klingt wie ein Traum. Wir sollen auf Anhieb verstehen, was das Finanzamt von uns will. Also nichts mehr mit gemäß, Paragraph, Absatz und so weiter. Die Verbesserungen mithilfe eines Sprachmodells sollen ab sofort bundesweit umgesetzt werden. Begründung, verständliche Sprache sei die Voraussetzung dafür, dass wir dem Staat vertrauen. Claudia Wächter, Nachrichtenredaktion.
1: Sind die deutschen Politiker im Bund und Ländern mit Sprit oder Strom unterwegs? Die deutsche Umwelthilfe hat die Dienstwagenflotten in den Ministerien überprüft. Mit einem eindeutigen Ergebnis. Nur 90 von 249 untersuchten Fahrzeuge sind demnach rein elektrisch angetrieben. Das sei ein desaströses Signal für die deutsche Klimapolitik, heißt es von der Organisation.
0: Und jetzt noch mehr Informationen aus unserer Region.
4: Ich bin Maja Wendland. An den rheinland-pfälzischen Hochschulen für angewandte Wissenschaft entstehen drei neue Promotionscluster. Und die Hochschule Trier ist bei allen drei dabei. Insgesamt 17 Professorinnen und Professoren aus Trier gehören zu den Gründungsmitgliedern. Im Bereich angewandte Informatik übernimmt die Hochschule sogar die Federführung. Künftig werden dadurch eigenständige Promotionen an den beteiligten Hochschulen ermöglicht. Außerdem in unseren Regionalnachrichten. Die Medardstraße ist ab heute wieder für den Verkehr freigegeben. Und der Aktionstag Herzenssache Lebenszeit auf dem Viehmarktgelände ist trotz Regen auf großes Interesse gestoßen. Ausführliche Nachrichten aus der Region gibt's wieder um 13:30.
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5: Der September fängt bei uns eher ruhig an. Wir haben Sonne und Wolken am Himmel und das Ganze bei knapp über 20 Grad. Und heute bleibt's auch wieder trocken.
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5: Auf den Straßen sieht's gerade soweit gut aus. Es gibt aber eine Vollsperrung und zwar am Balduinsbrunnen Richtung Hauptbahnhof. Da kommt ihr gerade mit dem Auto nicht durch. Ich sehe hier auch gerade auf der Karte, da staut es sich auch schon die Schöndorfer Straße entlang. Da sind's gerade 11 Minuten mehr. Aber wie gesagt, von der Balduinstraße aus kommt man gerade nicht Richtung Hauptbahnhof. Da ist eine Vollsperrung. Sucht euch da am besten einen alternativen Weg raus. Und dann gibt es außerdem noch einen kleinen Stau. Und zwar auf der Ostallee Richtung Christophstraße. Da sind's gerade 8 Minuten. Mehr. So, das war's. Ich wünsche euch eine gute und auch sichere Fahrt.
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5: Es wird gerade geblitzt bei uns in der Bruchhausenstraße, da dürft ihr 30 fahren. Außerdem auf der A64 von Trier aus Richtung Erang, da ist 80 erlaubt. Und der letzte Blitzer steht auf der B51 auf der Höhe Marsholder Richtung Bitburg, da dürft ihr 100 fahren. Und wenn ihr noch einen Blitzer gesehen habt, dann gebt den doch gerne durch über die 0651 462 884 und die 0.
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5: Schön, dass ihr dabei seid. Wir haben gerade kurz nach zwei. Mit dem September wird ja so langsam kühler bei uns in Trier und die Tage werden auch wieder kürzer. Und ich wette mit euch, in den Supermärkten können wir jetzt schon Lebkuchen und Spekulatius kaufen. Wir wollten von euch deswegen mal wissen, freut ihr euch schon auf Weihnachten oder ist das noch gar kein Thema für euch? Eure Antworten gibt's gleich nach zwei Songs.
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0: Der Herbst in Trier ist eingeläutet, spätestens seitdem die Lebkuchenherzen, Dominosteine und Spekulatiuskekse wieder in den Supermarktregalen stehen. Und das wird ja gefühlt auch jedes Jahr früher. Aber gut, vielleicht steigt dadurch ja auch schon mal die Weihnachtsvorfreude. Wir wollten von euch in der Trierer City mal wissen, freut ihr euch schon auf Weihnachten?
1: Jo, ich denke schon, wenn es wieder ein bisschen kühler ist.
2: Ich denke noch nicht dran, aber Weihnachten ist ja immer schön, da freue ich mich immer drauf.
3: Ja, ein bisschen. Ja, ich denke jetzt gerade nicht dran, aber ja.
2: Natürlich, dann ist es wieder schön kalt.
4: Bei den Temperaturen auf jeden Fall, ja.
5: Heute ja.
0: Ja, ich glaube, wir sind alle erleichtert, dass die große Hitze jetzt erstmal hinter uns liegt. Und man könnte sich ja so langsam auch schon mal Gedanken über Geschenke machen, oder? Der Dezember kommt doch wieder ein bisschen schneller, als man so denkt. Habt ihr schon so eine Wunschliste?
1: Nee, ich werde wahrscheinlich auch nicht wirklich was drauf bekommen. Ich bin da immer sehr spontan, je nachdem, was mir halt geschenkt wird.
6: Oh, nee, eigentlich noch nicht. Noch ein bisschen früh dafür.
4: Keine 40 Grad zu haben, Zeit mit der Familie zu verbringen, gerne Schnee, aber das wird ja wahrscheinlich nichts.
5: Schnee in der Stadt und länger als eine halbe Stunde.
7: Ein neues Louis Vuitton-Täschchen.
0: Ja, also da waren doch einige Ideen schon mal dabei, also von Temperaturen bis zur Louis Vuitton-Tasche. Also die Weihnachtsvorfreude hält sich hier in Trier noch ein bisschen in Grenzen, aber das ist ja auch okay, denn es steht ja auch erstmal Halloween an und da freuen wir uns ja auch schon drauf.
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1: Mit Maja Wendland, einen schönen Dienstag. Nach einem Einbruch in Konz ist ein

0: Ein 45-jähriger Mann zu 2,5 Jahren Haft verurteilt worden. Darüber berichtet der Volksfreund. Er war im März mit zwei weiteren Beteiligten nach dem Einbruch geflüchtet und hatte dabei auf der Wittlinger Kupp mit hoher Geschwindigkeit einen schweren Unfall verursacht. Ein 77-jähriger Mann und seine 69-jährige Lebensgefährtin wurden dabei schwer verletzt und leiden bis heute unter den Folgen. Der Mann wurde unter anderem wegen Wohnungseinbruchsdiebstahls, gefährlichen Eingriffs in den Straßenverkehr, Körperverletzung und Unfallflucht verurteilt. Eine 32-jährige Mitangeklagte, die lediglich Beihilfe zum Einbruch geleistet hatte, bekam 7 Monate auf Bewährung. An den rheinland-pfälzischen Hochschulen für angewandte Wissenschaft entstehen 3 neue Promotionscluster. Und die Hochschule Trier ist bei allen 3 dabei. Insgesamt 17 Professorinnen und Professoren aus Trier gehören zu den Gründungsmitgliedern. Im Bereich angewandte Informatik übernimmt die Hochschule sogar die Federführung. Dort geht es unter anderem um vertrauenswürdige KI-Systeme, immersive Technologien und datengetriebene Softwaresysteme. Professor Hans-Peter Beise von der Hochschule Trier wurde zum Sprecher des Informatikclusters gewählt. Außerdem stellt Trier die Geschäftsstelle. Die ersten Promovierenden sollen Anfang 2027 starten. Damit werden künftig eigenständige Promotionen an den beteiligten Hochschulen ermöglicht. Eine Verkehrskontrolle in Peaceport hat am vergangenen Samstagmorgen eine überraschende Wendung genommen. Wie die Polizei Trier berichtet, stoppten Beamte gegen 2.20 Uhr ein Auto und die beiden Insassen erklärten ungefragt, kurz zuvor in einem Dönerimbiss eingebrochen zu sein. Tatsächlich fanden die Beamten im Wagen 2 Geldkassetten mit einem niedrigen 4-stelligen Bargeldbetrag sowie Einbruchswerkzeug. Zusätzlich stellte sich heraus, dass der 37-jährige Fahrer keinen Führerschein hatte, das Kennzeichen nicht zum Auto gehörte und der Wagen nicht versichert war. Beide Männer müssen sich nun wegen mehrerer Straftaten verantworten. Gute Nachricht für alle, die mit dem Bus Richtung St. Matthias unterwegs sind. Die Medardstraße ist ab heute wieder freigegeben. Nach Abschluss der Arbeiten am Versorgungsnetz fahren die Linie 3, 51 und 83 wieder ihre gewohnten Strecken. Bei der Linie 3 entfallen damit die Ersatzhaltestellen in der Pellinger Straße und der bisherige Pendelbus. Auch der Schulbus der Linie 51 fährt wieder bis zur Haltestelle St. Medard und von dort aus wie gewohnt weiter. Und das Beste kommt zum Schluss. Der Aktionstag Herzenssache Lebenszeit auf dem Viehmarktplatz ist trotz Regen auf großes Interesse gestoßen. Fachleute des Brüderkrankenhauses informierten über Schlaganfall, Diabetes sowie Herz-Kreislauf-Erkrankungen. Besucher konnten unter anderem Blutdruck und Blutzucker messen lassen, einen Herzschwäche-Selbsttest machen oder ihr Wissen bei einem Ernährungsquiz testen. Organisiert wurde der Aktionstag von Experten aus verschiedenen medizinischen Fachbereichen des Krankenhauses.
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2: Wir haben heute Sonne und Wolken am Himmel bei knapp über 20 Grad. Es ist also etwas ruhiger heute und es bleibt auch trocken.
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2: Auf den Straßen sieht es gerade soweit gut aus. Es gibt aber eine Vollsperrung und zwar am Balduinsbrunnen Richtung Hauptbahnhof. Da kommt ihr gerade mit dem Auto nicht durch. Ich sehe hier auch gerade auf der Karte, da staut es sich auch schon die Schöndorfer Straße entlang. Da sind es gerade 11 Minuten mehr. Aber wie gesagt, von der Balduinstraße aus kommt man gerade nicht Richtung Hauptbahnhof. Da ist eine Vollsperrung. Sucht euch da am besten einen alternativen Weg raus. Und dann gibt es außerdem noch einen kleinen Stau. Und zwar auf der Ostallee Richtung Christophstraße. Da sind es gerade 8 Minuten. Mehr. So, das war's. Ich wünsche euch eine gute und auch sichere Fahrt.
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2: Es wird gerade geblitzt bei uns in der Bruchhausenstraße, da dürft ihr 30 fahren. Außerdem auf der A64 von Trier aus Richtung Erang, da ist 80 erlaubt. Und der letzte Blitzer steht auf der B51 auf der Höhe Maasholder Richtung Bitburg, da dürft ihr 100 fahren. Und wenn ihr noch einen Blitzer gesehen habt, dann gebt den doch gerne durch über die 0651 462 884 und die 0.
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4: Auch heute zieht es den DAX an der Frankfurter Börse ziemlich nach unten. Am Nachmittag verliert der DAX zunächst 1% auf 25.999 Punkte. Man sieht, der DAX kämpft um die 26.000-Punkte-Marke. Die Inflation in der Eurozone ist im August auf 3,3% geklettert. Das befeuert hier die Spekulation der Anleger auf eine baldige Leitzinsanhebung durch die EZB, was wiederum negativ für den Aktienmarkt wäre. Mit dem DAX sind bisher MTU, Aero, SAP und Rheinmetall tiefer gefallen. Auf der Gegenseite können sich jedoch noch Merkur, Gen und Münchner Rückversicherung verbessern. Der Euro zeigt sich am Nachmittag mit einem $1,15,95 auf leicht abgeschwächtem Niveau stabil. Aus Frankfurt, Klaus Bente.
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1: Emergency, paging Dr. Beat. 1. September 1957. Die kubanisch-US-amerikanische Sängerin Gloria Estefan wird geboren. Vor ihrer Karriere als Sängerin studiert sie erstmal Psychologie in Miami. In dieser Zeit lernt sie auf einer Hochzeit dann nicht nur ihren späteren Mann, sondern auch noch dessen Band, Miami Latin Boys, kennen. Sie schließt sich denen an und ist neben dem Studium als Sängerin der Band unterwegs. Später benennt sich dann Miami Latin Boys um in Miami Sound Machine. Und dieser Name, der ist uns allen bekannt. Aber erstmal sind die Jungs und Mädels gar nicht so erfolgreich. Ihr erstes Album wird kein großer Hit. Mit dem Wechsel zu einer anderen Plattenfirma geht's dann aber plötzlich steil nach oben. Sie bringen nämlich ihre erste englische Nummer raus. Und das ist gar keine geringere als diese hier. Dr. Beat hat einfach dieses gewisse Etwas. In Clubs und Discos wird er rauf und runter gespielt. Und die Mischung aus Disco-Sound und diesen lateinamerikanischen Einflüssen, die ist aber auch einfach gut. Eben typisch Miami Sound Machine.

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1: Ich bin Dirk Zeitler. An einem Umspannwerk unweit des Kraftwerks Jentschwalde in Brandenburg sind Sprengvorrichtungen gefunden worden. Gegen 8 Uhr sei eine mögliche Sachbeschädigung an einer Leitung festgestellt worden, teilte die Polizei mit. Entschärfer seien vor Ort. Es gebe jedoch keine Auswirkungen auf die Bevölkerung. Fast jeder dritte Mieter in Deutschland macht sich Sorgen, seine Miete künftig nicht mehr bezahlen zu können. Das zeigt eine Studie im Auftrag des Deutschen Mieterbunds. Die Mietenkrise habe sich verfestigt, erklärte Verbandschefin Weber-Moritz.
2: Jeder Zweite fürchtet, wenn er künftig umziehen muss, findet er keine bezahlbare neue Wohnung mehr. Die Wohnkosten sind im vergangenen Jahr bei jedem Zweiten gestiegen. Dabei gilt in Gegenden, in denen der Wohnungsmarkt besonders angespannt ist, die Mietpreisbremse. Die will die Regierung auch nochmal verschärfen. Doch laut Mieterbund trauen sich viele gar nicht, ihr Recht einzufordern, aus Angst gekündigt zu werden. Es brauche für eine bestimmte Zeit einen bundesweiten Mietenstopp und Bußgelder für Vermieter, die Wuchermieten verlangen. Thomas Bremser, Nachrichtenredaktion.
1: Norwegen hat offiziell einen neuen König. Haakon VIII. Hat im Parlament in Oslo seinen Eid auf die Verfassung abgelegt. Nach dem Tod seines Vaters, König Harald, am vergangenen Freitag war Haakon sofort König geworden.
3: In einer offenen Limousine machte sich der König auf den Weg vom Schloss zum Parlament. Am Straßenrand hatten sich viele Menschen versammelt, die einen Blick auf ihren neuen Monarchen erhaschen wollten. Håkon kam in Begleitung seiner Mutter Königin Sonja, seines Sohns Prinz Sverre Magnus und seiner Tochter Kronprinzessin Ingrid Alexandra. Letztere stand während der kurzen Zeremonie an seiner Seite. Ein historischer Moment für Norwegen, bei dem eine fehlte. Die neue Königin Mette Marit. Sie kämpft mit den Folgen einer Lungentransplantation. Aus Skandinavien, Julia Weschenbach.
1: Die Bundesanwaltschaft hat in Jena Anklage gegen zwei mutmaßliche Unterstützer der rechtsextremen Terrorgruppe Letzte Verteidigungswelle erhoben. Die Behörde wirft ihnen unter anderem die Unterstützung einer terroristischen Vereinigung und Beihilfe zum versuchten Mord vor.
0: Und jetzt noch mehr Informationen aus unserer Region.
4: Ich bin Maja Wendland. Nach einem Einbruch in Konz im vergangenen März ist ein 45-jähriger Mann zu 2,5 Jahren Haft verurteilt worden. Laut Volksfreund hatte er damals auf der Flucht einen schweren Unfall verursacht, bei dem ein 77-jähriger Mann und seine 69-jährige Lebensgefährtin schwer verletzt wurden. Der Mann wurde nun unter anderem wegen Wohnungseinbruchsdiebstahl, gefährlichen Eingriffs in den Straßenverkehr, Körperverletzung und Unfallflucht verurteilt. Außerdem in unseren Regionalnachrichten. Die Hochschule Trier gestaltet 3 neue rheinland-pfälzische Promotionscluster mit. Und eine Verkehrskontrolle in Peaceport hat am vergangenen Samstagmorgen eine überraschende Wendung genommen. Ausführliche Nachrichten aus der Region gibt's wieder um 20:30.
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5: Der September fängt bei uns eher ruhig an. Wir haben Sonne und Wolken am Himmel und das Ganze bei knapp über 20 Grad. Und heute bleibt's auch wieder trocken.
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5: Es gibt gerade eine Vollsperrung am Balduinsbrunnen in Richtung Hauptbahnhof. Da kommt ihr mit dem Auto nicht mehr durch. Und dazu gibt es dann noch einen ziemlich großen Stau. Und zwar fängt er schon an der Schöndorfer Straße an, geht Richtung Bahnhof. Da sind es gerade 18 Minuten mehr. Und dann gibt es außerdem noch ein paar kleinere Verzögerungen. An der Bitburger Straße stadteinwärts, da sind es gerade 5 Minuten mehr. Und auch an der Güterstraße und der Gartenfeldstraße Richtung Ostallee sind es 6 Minuten mehr. Kommt gut und sicher an euer Ziel.
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5: Es wird gerade geblitzt bei uns in der Bruchhausenstraße. Da dürft ihr 30 fahren. Außerdem auf der A64 von Trier aus Richtung Erang. Da ist 80 erlaubt. Und der letzte Blitzer steht auf der B51 auf der Höhe Maasholder Richtung Bitburg. Da dürft ihr 100 fahren. Und wenn ihr noch einen Blitzer gesehen habt, dann gebt den doch gerne durch. Über die 0651 462 88 4 und die 0.
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5: Wir haben gerade kurz nach drei. Schön, dass ihr dabei seid. Morgen ist Tag der offenen Tür und zwar beim Finanzamt. Da könnt ihr dann den ganzen Tag über rein und euch über Berufe und auch Karriere informieren. Wir sprechen deswegen gleich mal nach den nächsten zwei Songs mit dem Ausbildungsleiter und einer Absolventin.
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0: Morgen geht's ins Finanzamt, liebe Trierer. Und zwar nicht, um die Steuererklärung abzugeben, sondern um den Traumjob zu finden. Von 11 bis 18 Uhr dürfen sich Schüler aus Trier, aber auch alle anderen Interessierten, über die verschiedenen Einstiegsmöglichkeiten informieren. Vorab fasst Ausbildungsleiter Jan Schuler aber schon mal das Wichtigste für uns zusammen.
1: Also bei uns gibt es als Einstieg einmal die zweijährige Ausbildung zum Finanzwirt oder das dreijährige duale Studium zum Diplom-Finanzwirt. Für die Ausbildung braucht man die mittlere Reife, das heißt der Realschulabschluss, und für das duale Studium entweder die allgemeine Hochschulreife oder das komplette Fachabitur. Und persönliche Voraussetzung: auf jeden Fall Spaß an der Arbeit mit den Menschen tatsächlich. Das heißt, wir haben arbeitstäglich mit den Bürgerinnen und Bürgern zu tun, das heißt mit den Steuerpflichtigen, und bei uns arbeitet man auch immer im Team. Das heißt also, so eine gewisse Teamfähigkeit sollte man auf jeden Fall mitbringen.
0: Und wie läuft dann so eine Ausbildung beim Finanzamt ab?
1: Also anders als man es vielleicht von anderen Ausbildungen kennt, haben wir keine typische Berufsschule hier in der Umgebung, sondern unsere Landesfinanzschule ist in Edenkoben. Das ist ein Ort in der Pfalz, und dort ist man blockweise untergebracht. Das heißt, man ist insgesamt 16 Monate hier bei uns im Finanzamt in Trier und 8 Monate an der Landesfinanzschule in Edenkoben. Und diese 8 Monate teilen sich auf in 3 Blöcke zwischen einem Monat und 5 Monaten.
0: Eine, die diesen Weg schon hinter sich hat, ist die 25-jährige Helena Cohen. Sie ist mittlerweile Sachbearbeiterin im Finanzamt Trier.
2: Es war anders, als ich es erwartet habe, aber besser. Gerade so von den inhaltlichen Themen, die in der Ausbildung dran sind, so Steuerrecht, da habe ich gar keine Vorstellung von gehabt und war eigentlich im Endeffekt auch sehr positiv davon angetan. Gerade, dass es auch so ein bisschen rechtlich ist, die Ausbildung. Also man arbeitet viel mit Gesetzen und recherchiert viel. Also ich war eigentlich zufriedener, als ich gedacht habe am Anfang.
0: Also das klingt schon mal nach einer guten Alternative zum Jurastudium. Wir wollten aber auch noch von den beiden wissen, welche Vorteile bietet das Finanzwesen noch? Und bekommt man eigentlich auch viele dumme Kommentare, wenn man erzählt, wo man arbeitet? Die Antworten hören wir hier später noch bei Antenne Trier.
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1: Mit Maja Wendland, einen schönen Dienstag. Nach einem Einbruch in Konz ist ein 45-jähriger Mann zu 2,5 Jahren Haft verurteilt worden. Darüber berichtet der Volksfreund. Er war im März mit 2 weiteren Beteiligten nach dem Einbruch geflüchtet und hatte dabei auf der Wittlinger Kupp mit hoher Geschwindigkeit einen schweren Unfall verursacht. Ein 77-jähriger Mann und seine 69-jährige Lebensgefährtin wurden dabei schwer verletzt und leiden bis heute unter den Folgen. Der Mann wurde unter anderem wegen Wohnungseinbruchsdiebstahls, gefährlichen Eingriffs in den Straßenverkehr, Körperverletzung und Unfallflucht verurteilt. Eine 32-jährige Mitangeklagte, die lediglich Beihilfe zum Einbruch geleistet hatte, bekam 7 Monate auf Bewährung. An den rheinland-pfälzischen Hochschulen für angewandte Wissenschaft entstehen 3 neue Promotionscluster. Und die Hochschule Trier ist bei allen 3 dabei. Insgesamt 17 Professorinnen und Professoren aus Trier gehören zu den Gründungsmitgliedern. Im Bereich angewandte Informatik übernimmt die Hochschule sogar die Federführung. Dort geht

0: Es unter anderem um vertrauenswürdige KI-Systeme, immersive Technologien und datengetriebene Software-Systeme. Professor Hans-Peter Beise von der Hochschule Trier wurde zum Sprecher des Informatik-Clusters gewählt. Außerdem stellt Trier die Geschäftsstelle. Die ersten Promovierenden sollen Anfang 2027 starten. Damit werden künftig eigenständige Promotionen an den beteiligten Hochschulen ermöglicht. Eine Verkehrskontrolle in Peaceport hat am vergangenen Samstagmorgen eine überraschende Wendung genommen. Wie die Polizei Trier berichtet, stoppten Beamte gegen 2.20 Uhr ein Auto und die beiden Insassen erklärten ungefragt, kurz zuvor in einem Dönerimbiss eingebrochen zu sein. Tatsächlich fanden die Beamten im Wagen zwei Geldkassetten mit einem niedrigen vierstelligen Bargeldbetrag sowie Einbruchswerkzeug. Zusätzlich stellte sich heraus, dass der 37-jährige Fahrer keinen Führerschein hatte, das Kennzeichen nicht zum Auto gehörte und der Wagen nicht versichert war. Beide Männer müssen sich nun wegen mehrerer Straftaten verantworten. Gute Nachricht für alle, die mit dem Bus Richtung St. Matthias unterwegs sind. Die Medardstraße ist ab heute wieder freigegeben. Nach Abschluss der Arbeiten am Versorgungsnetz fahren die Linie 3, 51 und 83 wieder ihre gewohnten Strecken. Bei der Linie 3 entfallen damit die Ersatzhaltestellen in der Pellinger Straße und der bisherige Pendelbus. Auch der Schulbus der Linie 51 fährt wieder bis zur Haltestelle St. Medard und von dort aus wie gewohnt weiter. Und das Beste kommt zum Schluss. Der Aktionstag Herzenssache Lebenszeit auf dem Viehmarktplatz ist trotz Regen auf großes Interesse gestoßen. Fachleute des Brüderkrankenhauses informierten über Schlaganfall, Diabetes sowie Herz-Kreislauf-Erkrankungen. Besucher konnten unter anderem Blutdruck und Blutzucker messen lassen, einen Herzschwäche-Selbsttest machen oder ihr Wissen bei einem Ernährungsquiz testen. Organisiert wurde der Aktionstag von Experten aus verschiedenen medizinischen Fachbereichen des Krankenhauses.
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2: Wir haben heute Sonne und Wolken am Himmel bei knapp über 20 Grad. Es ist also etwas ruhiger heute und es bleibt auch trocken.
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2: Es ist gerade einiges los auf den Straßen. Da haben wir einmal die Bitburger Straße stadteinwärts mit 7 Minuten mehr. Und auch auf der Kaiser-Wilhelm-Brücke stadteinwärts ist einiges los. Da sind es gerade 5 Minuten mehr. Ihr braucht außerdem länger auf dem Kranenufer Richtung Römerbrücke. Da sind es auch nochmal 5 Minuten. Und dann dauert es außerdem noch länger auf der Güterstraße und der Gartenfeldstraße Richtung Ostallee. Und auf der Ostallee selbst dauert es auch nochmal länger in Richtung Christophstraße. Da sind es gerade 10 Minuten mehr. Außerdem gibt es dann zuletzt noch eine Vollsperrung und zwar am Balduinsbrunnen in Richtung Hauptbahnhof. Da kommt man gerade gar nicht mehr durch. Ja, ich hoffe, ihr kommt da durch dieses Chaos ganz gut durch einigermaßen. Ich wünsche euch eine gute und auch sichere Fahrt.
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2: Es wird gerade geblitzt bei uns in der Bruchhausenstraße, da dürft ihr 30 fahren. Außerdem auf der A64 von Trier aus Richtung Erang, da ist 80 erlaubt. Und der letzte Blitzer steht auf der B51 auf der Höhe Maasholder Richtung Bitburg, da dürft ihr 100 fahren. Und wenn ihr noch einen Blitzer gesehen habt, dann gebt den doch gerne durch über die 0651 462 884 und die 0.
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1: Ich bin Dirk Zeitler. Die Bundesregierung macht offenbar Russland für den versuchten Drohnenanschlag am Flughafen Leipzig-Halle verantwortlich. Nach Informationen von Bild und Spiegel steckt aus ihrer Sicht ein russischer Geheimdienst dahinter. Eine offizielle Stellungnahme soll es heute noch geben.
2: Grünen-Chefin Brandner nennt die neuen Berichte harten Tobak. Für sie kommt der Verdacht aber nicht überraschend. Bestätigt sich die Spur, soll die Bundesregierung von russischem Staatsterrorismus sprechen. Und Brandner fordert eine gemeinsame Antwort mit den europäischen Partnern und der NATO. Auch Außenminister Wadephul setzt auf Abstimmung. Er trifft sich mit Innenminister Dobrindt in Berlin und reist danach weiter zum EU-Außenministertreffen nach Irland. Auch die EU wartet auf konkrete Ergebnisse, um dann entsprechend reagieren zu können. Zoe Tassovali, Nachrichtenredaktion.
1: Nach dem Fund von Sprengvorrichtungen an einem Umspannwerk in Brandenburg geht das Energieunternehmen LEAG von einem Anschlag aus. Am Morgen sei ein Anschlag auf das Umspannwerk in Turnow-Preilack verübt worden, über welches der im Kraftwerk Jenschwalde erzeugte Strom in das Übertragungsnetz von 50 Hertz eingespeist wird. Das teilte ein Sprecher mit. In der Folge kam es zu einem technischen Ausfall von Block B im Kraftwerk. Norwegen hat offiziell einen neuen König. Håkon der Achte hat im Parlament in Oslo seinen Eid auf die Verfassung abgelegt. Nach dem Tod seines Vaters, König Harald, am vergangenen Freitag war Håkon sofort König geworden.
3: In einer offenen Limousine machte sich der König auf den Weg vom Schloss zum Parlament. Am Straßenrand hatten sich viele Menschen versammelt, die einen Blick auf ihren neuen Monarchen erhaschen wollten. Håkon kam in Begleitung seiner Mutter Königin Sonja, seines Sohns Prinz Sverre Magnus und seiner Tochter Kronprinzessin Ingrid Alexandra. Ein historischer Moment für Norwegen, bei dem eine fehlte, die neue Königin Mette Marit. Sie kämpft mit den Folgen einer Lungentransplantation. Skandinavien, Julia Weschenbach.
1: Sind die deutschen Politiker in Bund und Ländern mit Sprit oder Strom unterwegs? Die Deutsche Umwelthilfe hat die Dienstwagenflotten in den Ministerien geprüft. Mit einem eindeutigen Ergebnis. Nur 90 von 249 untersuchten Fahrzeugen sind demnach rein elektrisch angetrieben. Das sei ein desaströses Signal für die deutsche Klimapolitik, heißt es von der Organisation.
0: Und jetzt noch mehr Informationen aus unserer Region.
4: Ich bin Maja Wendland. An den rheinland-pfälzischen Hochschulen für angewandte Wissenschaft entstehen drei neue Promotionscluster. Und die Hochschule Trier ist bei allen drei dabei. Insgesamt 17 Professorinnen und Professoren aus Trier gehören zu den Gründungsmitgliedern. Im Bereich angewandte Informatik übernimmt die Hochschule sogar die Federführung. Künftig werden dadurch eigenständige Promotionen an den beteiligten Hochschulen ermöglicht. Außerdem in unseren Regionalnachrichten. Die Medardstraße ist ab heute wieder für den Verkehr freigegeben. Und der Aktionstag Herzenssache Lebenszeit auf dem Viehmarktgelände ist trotz Regen auf großes Interesse gestoßen. Ausführliche Nachrichten aus der Region gibt's wieder um halb.
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5: Der September fängt bei uns eher ruhig an. Wir haben Sonne und Wolken am Himmel und das Ganze bei knapp über 20 Grad. Und heute bleibt's auch wieder trocken.
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5: Es ist gerade wirklich einiges los bei uns auf den Straßen. Zum Beispiel dauert es 5 Minuten länger auf der Bitburger Straße stadteinwärts. Und ihr verliert auch auf jeden Fall ein paar Minuten auf den beiden Seiten des Moselufers zwischen der Kaiser-Wilhelm-Brücke und auch der Römerbrücke. Da haben wir zum Beispiel das Kranenufer Richtung Römerbrücke. Da sind es gerade 6 Minuten mehr. Außerdem dauert es noch länger auf der Parkstraße Richtung Verteilerring. Da sind es gerade 5 Minuten. Und dann gibt es auch noch eine Vollsperrung und zwar am Balduinsbrunnen in Richtung Hauptbahnhof. Da kommt man mit dem Auto gerade gar nicht durch. Ja, ich hoffe, ihr bleibt da nicht zu lange hängen und wünsche euch eine gute und auch sichere Fahrt.
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5: Es wird gerade geblitzt bei uns an der alten Synagoge, da dürft ihr 30 fahren. Außerdem auch in der Bruchhausenstraße, auch hier ist 30 erlaubt. Dann steht noch ein Blitzer auf der zur Mainer Straße, da dürft ihr 60 fahren. Und auf der A64 von Trier aus Richtung Erang, da dürft ihr 80 fahren. So, und dann haben wir noch einige Blitzer auf der B51. Der erste steht auf der Höhe Windmühle, da ist 100 erlaubt. Der zweite ein bisschen weiter im Norden auf der Höhe Weltspillig, da ist dann 90 erlaubt. Dann gehen wir noch weiter nach oben auf der Höhe Maasholder Richtung Bitburg, dürft ihr dann 100 fahren. Und der letzte Blitzer steht nochmal ein bisschen weiter nördlich auf der Höhe vom Bittenbach, da dürft ihr dann 70 fahren. Also auf der B51 unbedingt auf die Beschilderung achten. Und wenn ihr noch einen Blitzer gesehen habt, dann gebt den doch gerne weiter über die 0651 462 884 und die 0.
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5: Einen schönen Nachmittag euch. Wir haben gerade kurz nach 4 und gleich hören wir rein in die neue Folge Veranstaltungstipps. Da hört ihr dann, was ihr in Trier alles so an Events mitnehmen könnt. Jetzt hören wir aber erstmal Musik und zwar Clean Bandit mit Higher und das hier ist In the Army Now.
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2: Ihr seid Leseratten und wollt euch dabei auch mit anderen mal über Bücher austauschen? Dann könnte der Lesekreis für Erwachsene was für euch sein. Der trifft sich heute Abend um 18 Uhr in der Stadtbücherei Trier. Hier könnt ihr gemeinsam über Bücher quatschen, eure Meinungen austauschen und vielleicht ja auch neue Tipps für gute Bücher bekommen. Tickets braucht ihr dafür keine, allerdings müsstet ihr euch vorher bei der Stadtbücherei anmelden. Außerdem steht heute auch noch mal Kirmes auf dem Programm, und zwar in Erang. Zum krönenden Abschluss spielen ab 19 Uhr Ellie und Friends die größten Hits der vergangenen Jahrzehnte. Und um kurz vor 10 ist dann auch noch Zeit für das große jährliche Abschlussfeuerwerk. Dazwischen könnt ihr das ein oder andere Kirmesfahrgeschäft testen, mal ein Lebkuchenherz futtern oder vielleicht auch eine Portion Pommes auf die Hand nehmen. Und Kirmes ist nicht so euer Ding? Kein Problem. Dann ist der Jasmonite Terrazzo Workshop am Donnerstag vielleicht das Richtige für euch. In Hannas Kreativcafé könnt ihr euren eigenen Glasuntersetzer oder auch einen Schmuckableger gestalten. Der Workshop startet um 18.30 Uhr, dauert ungefähr 2,5 Stunden. Perfekt also für einen kreativen Abend mit Freunden oder einfach, um mal was Neues auszuprobieren. Tickets gibt's online oder auch bei der Touri-Information.
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0: Wir sprechen gleich mal über das Finanzamt. Warum? Weil die morgen Tag der offenen Tür haben. Ihr könnt einfach reingehen und euch alle Infos zu den Berufen und auch Karriere holen. In etwa 20 Minuten erzählt uns der Ausbildungsleiter mal mehr über die Arbeit beim Finanzamt und eine Absolventin hören wir dazu auch noch. Die erzählt uns, was sie so zu hören bekommt, wenn sie erzählt, wo sie arbeitet. Bis gleich.
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1: Mit Maja Wendland, einen schönen Dienstag. Nach einem Einbruch in Konz ist ein 45-jähriger Mann zu 2,5 Jahren Haft verurteilt worden. Darüber berichtet der Volksfreund. Er war im März mit zwei weiteren Beteiligten nach dem Einbruch geflüchtet und hatte dabei auf der Wittlinger Kupp mit hoher Geschwindigkeit einen schweren Unfall verursacht. Ein 77-jähriger Mann und seine 69-jährige Lebensgefährtin wurden dabei schwer verletzt und leiden bis heute unter den Folgen. Der Mann wurde unter anderem wegen Wohnungseinbruchsdiebstahls, gefährlichen Eingriffs in den Straßenverkehr, Körperverletzung und Unfallflucht verurteilt. Eine 32-jährige Mitangeklagte, die lediglich Beihilfe zum Einbruch geleistet hatte, bekam 7 Monate auf Bewährung. An den rheinland-pfälzischen Hochschulen für angewandte Wissenschaft entstehen 3 neue Promotionscluster. Und die Hochschule Trier ist bei allen 3 dabei. Insgesamt 17 Professorinnen und Professoren aus Trier gehören zu den Gründungsmitgliedern. Im Bereich angewandte Informatik übernimmt die Hochschule sogar die Federführung. Dort geht es unter anderem um vertrauenswürdige KI-Systeme, immersive Technologien und datengetriebene Softwaresysteme. Professor Hans-Peter Beise von der Hochschule Trier wurde zum Sprecher des Informatik-Clusters gewählt. Außerdem stellt Trier die Geschäftsstelle. Die ersten Promovierenden sollen Anfang 2027 starten. Damit werden künftig eigenständige Promotionen an den beteiligten Hochschulen ermöglicht. Eine Verkehrskontrolle in Peaceport hat am vergangenen Samstagmorgen eine überraschende Wendung genommen. Wie die Polizei Trier berichtet, stoppten Beamte gegen 2.20 Uhr ein Auto und die beiden Insassen erklärten ungefragt, kurz zuvor in einem Dönerimbiss eingebrochen zu sein. Tatsächlich fanden die Beamten im Wagen 2 Geldkassetten mit einem niedrigen 4-stelligen Bargeldbetrag sowie Einbruchswerkzeug. Zusätzlich stellte sich heraus, dass der 37-jährige Fahrer keinen Führerschein hatte. Das Kennzeichen nicht zum Auto

0: gehörte und der Wagen nicht versichert war. Beide Männer müssen sich nun wegen mehrerer Straftaten verantworten. Gute Nachricht für alle, die mit dem Bus Richtung St. Matthias unterwegs sind. Die Medardstraße ist ab heute wieder freigegeben. Nach Abschluss der Arbeiten am Versorgungsnetz fahren die Linie 3, 51 und 83 wieder ihre gewohnten Strecken. Bei der Linie 3 entfallen damit die Ersatzhaltestellen in der Pellinger Straße und der bisherige Pendelbus. Auch der Schulbus der Linie 51 fährt wieder bis zur Haltestelle St. Medard und von dort aus wie gewohnt weiter. Und das Beste kommt zum Schluss. Der Aktionstag Herzenssache Lebenszeit auf dem Viehmarktplatz ist trotz Regen auf großes Interesse gestoßen. Fachleute des Brüderkrankenhauses informierten über Schlaganfall, Diabetes sowie Herz-Kreislauf-Erkrankungen. Besucher konnten unter anderem Blutdruck und Blutzucker messen lassen, einen Herzschwäche-Selbsttest machen oder ihr Wissen bei einem Ernährungsquiz testen. Organisiert wurde der Aktionstag von Experten aus verschiedenen medizinischen Fachbereichen des Krankenhauses.
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2: Wir haben heute Sonne und Wolken am Himmel bei knapp über 20 Grad. Es ist also etwas ruhiger heute und es bleibt auch trocken.
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2: Auf den Straßen ist es gerade ziemlich voll und wir schauen uns jetzt mal die wichtigsten Stellen an. Da wären einmal die beiden Moseluferseiten, da haben wir das Martinafeld, da sind es in beide Fahrtrichtungen 6 Minuten mehr und auf der anderen Seite am Kranenufer sind es einmal 8 und einmal 10 Minuten mehr. Dann gibt es außerdem noch einen Stau auf der Ostallee Richtung Christophstraße, da dauert es 6 Minuten länger und außerdem verliert ihr auch noch bis zu 6 Minuten um den Verteilerring herum. Und zu guter Letzt gibt es auch noch eine Vollsperrung und zwar am Balduinsbrunnen in Richtung Hauptbahnhof. Da kommt man mit dem Auto gerade gar nicht durch. Ja, ich hoffe, dass ihr trotz dieses ganzen Chaos eine gute und sichere Fahrt habt.
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2: Es wird gerade geblitzt bei uns an der alten Synagoge, da dürft ihr 30 fahren. Außerdem auch in der Bruchhausenstraße, auch hier ist 30 erlaubt. Dann steht noch ein Blitzer auf der Zurmeiner Straße, da dürft ihr 60 fahren. Und auf der A64 von Trier aus Richtung Erang, da dürft ihr 80 fahren. So, und dann haben wir noch einige Blitzer auf der B51. Der erste steht auf der Höhe Windmühle, da ist 100 erlaubt. Der zweite ein bisschen weiter im Norden auf der Höhe Weltspillig, da ist dann 90 erlaubt. Dann gehen wir noch weiter nach oben. Auf der Höhe Marsholder Richtung Bitburg dürft ihr dann 100 fahren. Und der letzte Blitzer steht noch mal ein bisschen weiter nördlich auf der Höhe vom Bittenbach. Da dürft ihr dann 70 fahren. Also auf der B51 unbedingt auf die Beschilderung achten. Und wenn ihr noch einen Blitzer gesehen habt, dann gebt den doch gerne weiter. Über die 0651 462 884 und die 0.
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0: Liebe Trierer Schülerinnen und Schüler, wenn ihr gerade noch auf der Suche nach eurem Traumjob seid, wie wär's dann mit der Finanzverwaltung? Was zunächst trocken und ziemlich öde klingt, ist in Wahrheit ein sehr vielfältiger Job, bei dem man viel mit Menschen zusammenarbeitet. Jan Schuler ist Ausbildungsleiter beim Finanzamt Trier und erklärt uns, was das Berufsfeld aus seiner Sicht so attraktiv macht.
1: Mit der eigenen Arbeit trägt man zum Gelingen des Gemeinwohls bei, aber natürlich auch, sage ich jetzt mal, Benefits wie flexible Arbeitszeiten. Wir können morgens um 6 anfangen bis abends 19 Uhr, also wirklich jedem so, wie es passt. Wir haben über 30 Tage Urlaub, in Trier sogar einen kostenlosen Tiefgaragenstellplatz und mit der Verbeamtung auf Lebenszeit natürlich die maximale Jobgarantie, die es gibt.
0: Einsteigen kann man beim Finanzamt übrigens mit einem Realschulabschluss in die Ausbildung oder mit Abitur ins duale Studium. Und diese Möglichkeiten könnt ihr morgen von 11 bis 18 Uhr hautnah erleben. Beim Karrieretag im Finanzamt Trier.
1: Dort kann man quasi alle Tätigkeiten, die ein Finanzamt so bietet, kennenlernen. Das heißt, die Stellen im Innendienst stellen sich vor, die Stellen im Außendienst stellen sich auch vor. Wir haben einen Steuerfahnder mit dabei oder einen Betriebsprüfer. Man kann selber die ein oder andere Aufgabe vor Ort auch mal lösen und man kann sich auch direkt vor Ort bei uns dann für die Ausbildung oder das Studium bewerben.
0: Ja, besser geht's doch gar nicht. Und zum Schluss wollten wir noch wissen, bekommt man eigentlich viele dumme Kommentare, wenn man erzählt, dass man beim Finanzamt arbeitet? Also gerade so als junger Mensch? Das sagt die 25-jährige Helena.
2: Also ich würde sagen, ich glaube, es hält sich relativ die Waage. Also man bekommt schon eigentlich meistens einen dummen Spruch gedrückt, wenn man sagt, man arbeitet beim Finanzamt auch. Oh, muss man aufpassen, Finanzamt ist anwesend. Aber im zweiten Satz ist dann immer direkt die Frage zur Steuererklärung. Kannst du mir da helfen? Kannst du mir das machen? Wie ist das denn so? Viele wollen dann auch gerne die Hilfe von einem in Anspruch nehmen.
0: Es kann also auch ein guter Flex sein, wenn man das ganze Know-how zur Steuererklärung hat. Also, liebe Trierer, schaut doch gerne mal vorbei, morgen ab 11 Uhr beim Karrieretag des Finanzamts.
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1: Ich bin Dirk Zeitler. Die Bundesregierung macht offenbar Russland für den versuchten Drohnenanschlag am Flughafen Leipzig-Halle verantwortlich. Nach Informationen von Bild und Spiegel steckt aus ihrer Sicht ein russischer Geheimdienst dahinter. Eine offizielle Stellungnahme könnte es heute geben.
2: Grünen-Chefin Brandner nennt die neuen Berichte harten Tobak. Für sie kommt der Verdacht aber nicht überraschend. Bestätigt sich die Spur, soll die Bundesregierung von russischem Staatsterrorismus sprechen. Und Brandner fordert eine gemeinsame Antwort mit den europäischen Partnern und der NATO. Auch Außenminister Wadefuhl setzt auf Abstimmung. Er trifft sich mit Innenminister Dobrindt in Berlin und reist danach weiter zum EU-Außenministertreffen nach Irland. Auch die EU wartet auf konkrete Ergebnisse, um dann entsprechend reagieren zu können. Zoe Tassovali, Nachrichtenredaktion.
1: Bei den Sprengvorrichtungen am Umspannwerk in Südbrandenburg handelt es sich nach Angaben des Netzbetreibers um eine Art Silvesterrakete. Nach bisherigen Erkenntnissen erfolgte die versuchte Sachbeschädigung durch selbstgebaute Flugkörper, die handelsüblichen Silvesterraketen ähneln, teilte der Übertragungsnetzbetreiber 50 Hertz mit. Vor Ort wurden weitere noch nicht gestartete Flugkörper gefunden. Entschärfer sind noch immer am Umspannwerk. Fast jeder dritte Mieter in Deutschland macht sich Sorgen, seine Miete künftig nicht mehr bezahlen zu können. Das zeigt eine Studie im Auftrag des Deutschen Mieterbunds. Die Mietenkrise habe sich verfestigt, erklärte Verbandschefin Weber-Moritz.
3: Jeder Zweite fürchtet, wenn er künftig umziehen muss, findet er keine bezahlbare neue Wohnung mehr. Die Wohnkosten sind im vergangenen Jahr bei jedem Zweiten gestiegen. Dabei gilt in Gegenden, in denen der Wohnungsmarkt besonders angespannt ist, die Mietpreisbremse. Die will die Regierung auch nochmal verschärfen. Doch laut Mieterbund trauen sich viele gar nicht, ihr Recht einzufordern, aus Angst gekündigt zu werden. Thomas Bremser, Nachrichtenredaktion.
1: Das IFO-Institut erwartet vorübergehend weniger Preisdruck in Deutschland, sieht aber keine nachhaltige Entspannung bei der Inflation. Im August planten nach Angaben des Münchner Wirtschaftsforschungsinstituts zwar etwas weniger Firmen, ihre Preise zu erhöhen. Insgesamt dürfte die Teuerung in den kommenden Monaten aber hoch bleiben. Dieses Jahr werde die Inflationsrate voraussichtlich bei 2,8% liegen und im nächsten Jahr auf 3% steigen.
0: Und jetzt noch mehr Informationen aus unserer Region.
4: Ich bin Maja Wendland. Nach einem Einbruch in Konz im vergangenen März ist ein 45-jähriger Mann zu 2,5 Jahren Haft verurteilt worden. Laut Volksfreund hatte er damals auf der Flucht einen schweren Unfall verursacht, bei dem ein 77-jähriger Mann und seine 69-jährige Lebensgefährtin schwer verletzt wurden. Der Mann wurde nun unter anderem wegen Wohnungseinbruchsdiebstahl, gefährlichen Eingriffs in den Straßenverkehr, Körperverletzung und Unfallflucht verurteilt. Außerdem in unseren Regionalnachrichten. Die Hochschule Trier gestaltet 3 neue rheinland-pfälzische Promotionscluster mit. Und eine Verkehrskontrolle in Peaceport hat am vergangenen Samstagmorgen eine überraschende Wendung genommen. Ausführliche Nachrichten aus der Region gibt's wieder um 12:30.
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5: Der September fängt bei uns eher ruhig an. Wir haben Sonne und Wolken am Himmel und das Ganze bei knapp über 20 Grad. Und heute bleibt's auch wieder trocken.
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5: Es gibt gerade mehrere Staus. Da haben wir einmal die A64 Richtung Erang. Da sind es gerade 15 Minuten mehr. Und nochmal deutlich länger dauert es auf der B53, auch in Richtung Erang. Da sind es 31 Minuten mehr. Wenn ihr wisst, woran das liegen könnte, dann meldet euch gerne über die 0651 462 884 und die 0. Und dann haben wir außerdem noch kleinere Staus bei uns in der Innenstadt. Es dauert zum Beispiel länger auf der Bitburger Straße stadteinwärts. Auf beiden Moseluferseiten verliert ihr Zeit, das sind jeweils 5 bis 6 Minuten, und dann dauert es außerdem noch länger auf der Ostallee Richtung Christophstraße, da sind es 9 Minuten mehr, und dann gibt es außerdem bei uns noch eine Vollsperrung, und zwar am Balduinsbrunnen Richtung Hauptbahnhof. Da kommt man mit dem Auto gerade gar nicht mehr durch. Ja, ich hoffe, ihr kommt durch dieses Chaos einigermaßen gut durch. Ich wünsche euch eine gute und sichere Fahrt.
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5: Es wird gerade geblitzt bei uns an der alten Synagoge, da dürft ihr 30 fahren und auch in der Bruchhausenstraße ist 30 erlaubt. Dann steht noch ein Blitzer auf der A64 von Trier aus Richtung Erang, da ist 80 und außerdem auf der B51 auf der Höhe Windmühle dürft ihr 100 fahren und noch weiter im Norden, auch auf der B51, diesmal auf der Höhe Maasholder Richtung Bitburg, dürft ihr auch nochmal 100 fahren. Der letzte Blitzer steht auf der K37 bei Gladbach, da ist 70 erlaubt. Und wenn ihr noch einen Blitzer gesehen habt, dann gebt den doch gerne an uns weiter über die 0651 462 884 und die 0.
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5: Einen schönen Nachmittag euch. Wir haben gerade kurz nach 5 und viele von euch brauchen ja täglich das Auto, um zum Beispiel zur Arbeit oder zur Uni zu fahren und auch wieder zurück nach Hause. Aber was, wenn sich da ein Marder drin breit gemacht hat? Das kann schon mal richtig teuer werden und deswegen sprechen wir gleich mal mit einer Expertin vom Deutschen Jagdverband.
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0: Sie sind klein, nachtaktiv und sorgen jedes Jahr für hohe Reparaturkosten. Steinmarder haben es oft auf Autos abgesehen. Vor allem unter der Motorhaube ist es jetzt, wo es in Trier wieder kühler wird, natürlich schön kuschelig für die Tierchen. Nur leider hinterlassen sie dort Bissspuren, die schnell teuer werden können. Warum Marder ausgerechnet jetzt eine Gefahr für Autos sind, verrät uns Saskia Nieke vom Deutschen Jagdverband.
1: Die Steinmarder, die haben gerade Paarungszeit. Das heißt, dass sie jetzt gerade ihre Reviere durchstreifen und einen möglichen Fortpflanzungspartner suchen. Steht da ein Auto, dann nutzen sie das ganz gern, etwa um darin zu schlafen oder um Vorräte einzulagern. Wissenschaftler gehen davon aus, dass ihnen das aber überhaupt gar nicht gefällt, wenn dort schon der Geruch von einem anderen Marder ist. Darauf reagieren sie dann aggressiv. Dann beißen sie zu und erwischen dabei vielleicht auch Kabel und Schläuche.
0: Na toll, also Marder sind keine guten WG-Mitbewohner. Rund 250.000 solcher Marderschäden gibt es im Jahr. Das sind schlappe 128 Millionen Euro. Woran erkennt man denn, ob eins der Tiere sich am eigenen Auto zu schaffen gemacht hat?
1: Das Problem ist, nicht jeder Marderbesuch fällt sofort auf. Möglicherweise sind da kleine Bissspuren, vielleicht entdecke ich auch Fellreste oder Pfotenabdrücke auf meinem Auto. Manchmal bemerkt man es aber auch erst, wenn die Warnleuchte blinkt oder Flüssigkeit austritt. Deshalb sollte man bei einem Verdacht möglichst früh handeln und das Auto überprüfen lassen, um deutlich größere und teurere Schäden zu vermeiden.
0: Ja, das ist dann wohl besser, aber wie können Autofahrer ihr Fahrzeug denn möglichst wirksam vor Marderschäden schützen, damit es gar nicht erst so weit kommt?
1: Leider gibt es keinen hundertprozentigen Schutz, aber ein paar Maßnahmen, um das Risiko deutlich zu verringern. Wenn ich weiß, dass ein Marder schon in meinem Auto war, dann empfiehlt sich eine professionelle Motorwäsche, um seine Duftspuren zu entfernen. Außerdem gibt es spezielle Marderschutzsysteme, etwa Ultraschallgeräte oder Schutzummantelung für die Kabel. Ein welliger Maschendraht unter dem Motorraum erschwert dem Marder außerdem den Einstieg. Und wenn ich es ganz sicher haben will, dann parke ich mein Auto am besten in der Garage.
0: Okay, ist notiert. Aber eine Frage habe ich da noch. Warum fühlen sich Marder denn überhaupt so wohl in Städten? Eigentlich ist ihr Lebensraum ja eher ländlich geprägt.
1: Steinmarder sind sogenannte Kulturfolger, was bedeutet, dass sie sich sehr gut an ein Leben in unserer Nähe angepasst haben. Da sind Städte auch ganz dankbare Lebensräume. Da gibt es viele Verstecke zum Beispiel, auf Dachböden, in Carports, in Garagen. Dann gibt es ausreichend Nahrung und vergleichsweise wenig Fressfeinde. Man kann also in vielen Städten sagen, dass Marder einfach schon zum Stadtbild dazugehören. Und das muss auch gar nicht schlimm sein, denn wer ihr Verhalten kennt, der kann viele Konflikte vermeiden und sein Auto schützen.
0: Ein kurzer Blick unter die Motorhaube kann also im Zweifel viel Geld und Ärger sparen. Egal ob hier in Trier oder auf dem Dorf.
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1: Mit Maja Wendland, einen schönen Dienstag. Nach einem Einbruch in Konz ist ein 45-jähriger Mann zu 2,5 Jahren Haft verurteilt worden. Darüber berichtet der Volksfreund. Er war im März mit 2 weiteren Beteiligten nach dem Einbruch geflüchtet und hatte dabei auf der Wittlinger Kupp mit hoher Geschwindigkeit einen schweren Unfall verursacht. Ein 77-jähriger Mann und seine 69-jährige Lebensgefährtin wurden dabei schwer verletzt und leiden bis heute unter den Folgen. Der Mann wurde unter anderem wegen Wohnungseinbruchsdiebstahls, gefährlichen Eingriffs in den Straßenverkehr, Körperverletzung und Unfallflucht verurteilt. Eine 32-jährige Mitangeklagte, die lediglich Beihilfe zum Einbruch geleistet hatte, bekam 7 Monate auf Bewährung. An den rheinland-pfälzischen Hochschulen für angewandte Wissenschaft entstehen 3 neue Promotionscluster. Und die Hochschule Trier ist bei allen 3 dabei. Insgesamt 17 Professorinnen und Professoren aus Trier gehören zu den Gründungsmitgliedern. Im Bereich angewandte Informatik übernimmt die Hochschule sogar die Federführung. Dort geht es unter anderem um vertrauenswürdige KI-Systeme, immersive Technologien und datengetriebene Software-Systeme. Professor Hans-Peter Beise von der Hochschule Trier wurde zum Sprecher des Informatik-Clusters gewählt. Außerdem stellt Trier die Geschäftsstelle. Die ersten Promovierenden sollen Anfang 2027 starten. Damit werden künftig eigenständige Promotionen an den beteiligten Hochschulen ermöglicht. Eine Verkehrskontrolle in Peaceport hat am vergangenen Samstagmorgen eine überraschende Wendung genommen. Wie die Polizei Trier berichtet, stoppten Beamte gegen 2.20 Uhr ein Auto und die beiden Insassen erklärten ungefragt, kurz zuvor in einem Dönerimbiss eingebrochen zu sein. Tatsächlich fanden die Beamten im Wagen 2 Geldkassetten mit einem niedrigen 4-stelligen Bargeldbetrag sowie Einbruchswerkzeug. Zusätzlich stellte sich heraus, dass der 37-jährige Fahrer keinen Führerschein hatte, das Kennzeichen nicht zum Auto gehörte und der Wagen nicht versichert war. Beide Männer müssen sich nun wegen mehrerer Straftaten verantworten. Gute Nachricht für alle, die mit dem Bus Richtung St. Matthias unterwegs sind. Die Medardstraße ist ab heute wieder freigegeben. Nach Abschluss der Arbeiten am Versorgungsnetz fahren die Linie 3, 51 und 83 wieder ihre gewohnten Strecken. Bei der Linie 3 entfallen damit die Ersatzhaltestellen in der Pellinger Straße und der bisherige Pendelbus. Auch der Schulbus der Linie 51 fährt wieder bis zur Haltestelle St. Medard und von dort aus wie gewohnt weiter. Und das Beste kommt zum Schluss. Der Aktionstag Herzenssache Lebenszeit auf dem Viehmarktplatz ist trotz Regen auf großes Interesse gestoßen. Fachleute des Brüderkrankenhauses informierten über Schlaganfall, Diabetes sowie Herz-Kreislauf-Erkrankungen. Besucher konnten unter anderem Blutdruck und Blutzucker messen lassen, einen Herzschwäche-Selbsttest machen oder ihr Wissen bei einem Ernährungsquiz testen. Organisiert wurde der Aktionstag von Experten aus verschiedenen medizinischen Fachbereichen.

0: Bereichen des Krankenhauses.
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2: Wir haben heute Sonne und Wolken am Himmel bei knapp über 20 Grad. Es ist also etwas ruhiger heute und es bleibt auch trocken.
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2: Die Straßen sind gerade immer noch ziemlich voll. Wir haben Staus auf der A64 von Trier aus Richtung Erang. Da sind es gerade 15 Minuten mehr und auch auf der B53 Richtung Erang gibt es einen Stau. Da sind sogar 29 Minuten mehr. In der Innenstadt haben wir einen Stau auf der Bitburger Straße stadteinwärts. Da sind es gerade 18 Minuten und auch auf beiden Seiten des Moselufers verliert ihr gerade bis zu 7 Minuten mehr. Ja, und dann gibt es auch noch einen kleinen Stau auf der Ostallee Richtung Christophstraße, da sind es gerade 6 Minuten mehr und zu guter Letzt haben wir dann auch noch eine Sperrung und zwar beim Balduinsbrunnen Richtung Hauptbahnhof. Da kommt man mit dem Auto gerade gar nicht mehr durch. Ja, ich hoffe, ihr kommt da trotzdem noch ans Ziel. Ich wünsche euch eine gute und auch sichere Fahrt.
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2: Es wird gerade geblitzt bei uns an der alten Synagoge, da dürft ihr 30 fahren und auch in der Bruchhausenstraße ist 30 erlaubt. Dann steht noch ein Blitzer auf der A64 von Trier aus Richtung Erang, da ist 80 und außerdem auf der B51 auf der Höhe Windmühle dürft ihr 100 fahren und noch weiter im Norden, auch auf der B51, diesmal auf der Höhe Maasholder Richtung Bitburg, dürft ihr auch nochmal 100 fahren. Der letzte Blitzer steht auf der K37 bei Gladbach, da ist 70 erlaubt. Und wenn ihr noch einen Blitzer gesehen habt, dann gebt den doch gerne an uns weiter über die 0651 462 884 und die 0.
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1: 1. September 1980. Diana Ross ist mit Upside Down neu in den Charts.
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1: Nile Rodgers und Bernard Edwards sind Musiker und Songschreiber. Sie arbeiten Tag ein, Tag aus mit Stars zusammen. Sie schreiben Songs für sie und nehmen sie mit ihnen auf. Aber manchmal fühlt sich das an wie Fließbandarbeit. Sie schreiben einen Song, der Star kommt rein, sie sagen, sing das, der Star singt das und fertig ist das Ding. Als sie das erste Mal aber mit Diana Ross zusammenarbeiten, wollen sie das Ganze mal anders machen. Tagelang interviewen sie Diana. Sie wollen genau wissen, mit wem sie da zusammenarbeiten. Wer das ist, für den sie da einen Song schreiben. Welche Themen Diana beschäftigen, was ihre Stärken sind, was ihre Schwächen. Natürlich dauert das Songschreiben auf diese Art und Weise deutlich länger. Aber es ist endlich mal wieder wirklich kreative Arbeit mit Menschen. Und die Mühe lohnt sich, denn was rauskommt am Ende, ist ein Nummer

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1: 54321, ich bin Dirk Zeitler. Die Bundesregierung macht offenbar Russland für den versuchten Drohnenanschlag am Flughafen Leipzig-Halle verantwortlich. Nach Informationen von Bild und Spiegel steckt aus ihrer Sicht ein russischer Geheimdienst dahinter. Außenminister Wadefuhl und Innenminister Dobrindt treten heute gemeinsam vor die Presse. In einem Umspannwerk nahe dem Kraftwerk Jenschwalde in Südbrandenburg hat es 2 Sabotageakte gegeben, aber ohne Stromausfall als Folge. In 2 Fällen sei es gelungen, leitfähiges Material in die Höchstspannungsleitung einzubringen, sagte Brandenburgs Innenminister Redmann.
2: Das angegriffene Braunkohlekraftwerk ist das größte in Brandenburg. Es versorgt viele Haushalte mit Strom und Fernwärme. Zu Ausfällen ist es diesmal aber nicht gekommen. Unbekannte haben das Umspannwerk am Morgen mit selbstgebastelten Raketen beschossen. Dort wird der Strom, der im Kraftwerk erzeugt wird, verteilt. Die Täter wollten offenbar die Stromversorgung kappen. Im Januar hatten sich linksextreme Täter zu einem ähnlichen Anschlag in Berlin bekannt. Rund 45.000 Haushalte waren tagelang ohne Strom. Thomas Bremser, Nachrichtenredaktion.
1: Post vom Finanzamt flattert ins Haus und viele Menschen verstehen nur Bahnhof, verlieren Geduld und Nerven. Das soll sich nun ändern. Bund und Länder haben nämlich ein Projekt gestartet, das Fachchinesisch in einfache, verständliche Sprache umwandelt.
3: Kein Fluchen mehr, kein Hä? Stattdessen klare Sätze, kurze Infos und ein freundlicher Ton. Klingt wie ein Traum. Wir sollen auf Anhieb verstehen, was das Finanzamt von uns will. Also nichts mehr mit gemäß, Paragraph, Absatz und so weiter. Die Verbesserungen mithilfe eines Sprachmodells sollen ab sofort bundesweit umgesetzt werden. Begründung, verständliche Sprache sei die Voraussetzung dafür, dass wir dem Staat vertrauen. Claudia Wächter, Nachrichtenredaktion.
1: Zum Sport. Antonio Rüdiger ist beim Neustart der deutschen Fußballnationalmannschaft nach dem WM-Debakel nicht mehr dabei. Der 33 Jahre alte Innenverteidiger erklärte gut 2 Monate nach dem frühen Turnier aus in den USA seinen Rücktritt aus der DFB-Auswahl. Für ihn sei der Zeitpunkt gekommen, seine Karriere in der Nationalmannschaft zu beenden und den Weg für die junge Generation freizumachen, schrieb Rüdiger in den sozialen Medien.
0: Und jetzt noch mehr Informationen aus unserer Region.
4: Ich bin Maja Wendland. An den rheinland-pfälzischen Hochschulen für angewandte Wissenschaft entstehen 3 neue Promotionscluster. Und die Hochschule Trier ist bei allen 3 dabei. Insgesamt 17 Professorinnen und Professoren aus Trier gehören zu den Gründungsmitgliedern. Im Bereich angewandte Informatik übernimmt die Hochschule sogar die Federführung. Künftig werden dadurch eigenständige Promotionen an den beteiligten Hochschulen ermöglicht. Außerdem in unseren Regionalnachrichten. Die Medardstraße ist ab heute wieder für den Verkehr freigegeben. Und der Aktionstag Herzenssache Lebenszeit auf dem Viehmarktgelände ist trotz Regen auf großes Interesse gestoßen. Ausführliche Nachrichten aus der Region gibt's wieder um 9:30.
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5: Der September fängt bei uns eher ruhig an. Wir haben Sonne und Wolken am Himmel und das Ganze bei knapp über 20 Grad. Und heute bleibt's auch wieder trocken.
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5: Es gibt immer noch einen Stau auf der B53 Richtung Erang. Er wird langsam kleiner, aber es sind dort immer noch 19 Minuten mehr. Außerdem staut es sich bei uns auf der Bitburger Straße stadteinwärts. Da sind es 15 Minuten mehr. Und ihr braucht außerdem noch länger auf dem Martinafeld Richtung Römerbrücke. Da sind es 6 Minuten mehr. Und auch auf der Hornstraße müsst ihr mehr Zeit einplanen. In beide Fahrtrichtungen sind es da gerade 7 Minuten mehr. So, und dann gibt es außerdem noch eine Vollsperrung auf dem Balduins Brunnen Richtung Hauptbahnhof. Da kommt gerade gar kein Auto mehr durch. Ich hoffe, ihr habt trotzdem noch eine gute und sichere Fahrt.
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5: Es wird gerade geblitzt bei uns an der alten Synagoge, da dürft ihr 30 fahren und auch in der Bruchhausenstraße ist 30 erlaubt. Dann steht noch ein Blitzer auf der A64 von Trier aus Richtung Erang, da ist 80 und außerdem auf der B51 auf der Höhe Windmühle dürft ihr 100 fahren und noch weiter im Norden, auch auf der B51, diesmal auf der Höhe Maasholder Richtung Bitburg, dürft ihr auch nochmal 100 fahren. Der letzte Blitzer steht auf der K37 bei Gladbach, da ist 70 erlaubt. Und wenn ihr noch einen Blitzer gesehen habt, dann gebt den doch gerne an uns weiter über die 0651 462 884 und die 0.
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5: Einen schönen guten Abend euch, kurz nach 6 haben wir gerade. Ich bin Leo. Mit dem September wird's langsam wieder kühler bei uns in Trier und auch die Tage werden leider wieder kürzer. Und ich wette mit euch, in den Supermärkten können wir schon wieder Lebkuchen und Spekulatius kaufen. Wir wollten deswegen von euch mal wissen, freut ihr euch schon auf Weihnachten oder ist das für euch alles noch gar kein Thema? Eure Antworten gibt's gleich nach 2 Songs.
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0: Der Herbst in Trier ist eingeläutet, spätestens seitdem die Lebkuchenherzen, Dominosteine und Spekulatiuskekse wieder in den Supermarktregalen stehen. Und das wird ja gefühlt auch jedes Jahr früher. Aber gut, vielleicht steigt dadurch ja auch schon mal die Weihnachtsvorfreude. Wir wollten von euch in der Trierer City mal wissen, freut ihr euch schon auf Weihnachten?
1: Jo, ich denke schon, wenn es wieder ein bisschen kühler ist.
2: Ich denke noch nicht dran, aber Weihnachten ist ja immer schön, da freue ich mich immer drauf.
3: Ja, ein bisschen. Ja, ich denke jetzt gerade nicht dran, aber ja.
2: Natürlich, dann ist es wieder schön kalt.
4: Bei den Temperaturen auf jeden Fall, ja.
5: Heute ja.
0: Ja, ich glaube, wir sind alle erleichtert, dass die große Hitze jetzt erstmal hinter uns liegt. Und man könnte sich ja so langsam auch schon mal Gedanken über Geschenke machen, oder? Der Dezember kommt doch wieder ein bisschen schneller, als man so denkt. Habt ihr schon so eine Wunschliste?
1: Nee, ich werde wahrscheinlich auch nicht wirklich was drauf bekommen. Ich bin da immer sehr spontan, je nachdem, was mir halt geschenkt wird.
6: Oh, nee, eigentlich noch nicht. Noch ein bisschen früh dafür.
4: Keine 40 Grad zu haben, Zeit mit der Familie zu verbringen, gerne Schnee, aber das wird ja wahrscheinlich nichts.
5: Schnee in der Stadt und länger als eine halbe Stunde.
7: Ein neues Louis Vuitton-Täschchen.
0: Ja, also da waren doch einige Ideen schon mal dabei, also von Temperaturen bis zur Louis Vuitton-Tasche. Also die Weihnachtsvorfreude hält sich hier in Trier noch ein bisschen in Grenzen, aber das ist ja auch okay, denn es steht ja auch erstmal Halloween an und da freuen wir uns ja auch schon drauf.
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1: Mit Maja Wendland, einen schönen Dienstag. Nach einem Einbruch in Konz ist ein 45-jähriger Mann zu 2,5 Jahren Haft verurteilt worden. Darüber berichtet der Volksfreund. Er war im März mit 2 weiteren Beteiligten nach dem Einbruch geflüchtet und hatte dabei auf der Wittlinger Kupp mit hoher Geschwindigkeit einen schweren Unfall verursacht. Ein 77-jähriger Mann und seine 69-jährige Lebensgefährtin wurden dabei schwer verletzt und leiden bis heute unter den Folgen. Der Mann wurde unter anderem wegen Wohnungseinbruchsdiebstahls, gefährlichen Eingriffs in den Straßenverkehr, Körperverletzung und Unfallflucht verurteilt. Eine 32-jährige Mitangeklagte, die lediglich Beihilfe zum Einbruch geleistet hatte, bekam 7 Monate auf Bewährung. An den rheinland-pfälzischen Hochschulen für angewandte Wissenschaft entstehen 3 neue Promotionscluster. Und die Hochschule Trier ist bei allen 3 dabei. Insgesamt 17 Professorinnen und Professoren aus Trier gehören zu den Gründungsmitgliedern. Im Bereich angewandte Informatik übernimmt die Hochschule sogar die Federführung. Dort geht es unter anderem um vertrauenswürdige KI-Systeme, immersive Technologien und datengetriebene Softwaresysteme. Professor Hans-Peter Beise von der Hochschule Trier wurde zum Sprecher des Informatik-Clusters gewählt. Außerdem stellt Trier die Geschäftsstelle. Die ersten Promovierenden sollen Anfang 2027 starten. Damit werden künftig eigenständige Promotionen an den beteiligten Hochschulen ermöglicht. Eine Verkehrskontrolle in Peaceport hat am vergangenen Samstagmorgen eine überraschende Wendung genommen. Wie die Polizei Trier berichtet, stoppten Beamte gegen 2.20 Uhr ein Auto und die beiden Insassen erklärten ungefragt, kurz zuvor in einem Dönerimbiss eingebrochen zu sein. Tatsächlich fanden die Beamten im Wagen 2 Geldkassetten mit einem niedrigen 4-stelligen Bargeldbetrag sowie Einbruchswerkzeug. Zusätzlich stellte sich heraus, dass der 37-jährige Fahrer keinen Führerschein hatte, das Kennzeichen nicht zum Auto gehörte und der Wagen nicht versichert war. Beide Männer müssen sich nun wegen mehrerer Straftaten verantworten. Gute Nachricht für alle, die mit dem Bus Richtung St. Matthias unterwegs sind. Die Medardstraße ist ab heute wieder freigegeben. Nach Abschluss der Arbeiten am Versorgungsnetz fahren die Linie 3, 51 und 83 wieder ihre gewohnten Strecken. Bei der Linie 3 entfallen damit die Ersatzhaltestellen in der Pellinger Straße und der bisherige Pendelbus. Auch der Schulbus der Linie 51 fährt wieder bis zur Haltestelle St. Medard und von dort aus wie gewohnt weiter. Und das Beste kommt zum Schluss. Der Aktionstag

0: Tag Herzenssache Lebenszeit auf dem Viehmarktplatz ist trotz Regen auf großes Interesse gestoßen. Fachleute des Brüderkrankenhauses informierten über Schlaganfall, Diabetes sowie Herz-Kreislauf-Erkrankungen. Besucher konnten unter anderem Blutdruck und Blutzucker messen lassen, einen Herzschwäche-Selbsttest machen oder ihr Wissen bei einem Ernährungsquiz testen. Organisiert wurde der Aktionstag von Experten aus verschiedenen medizinischen Fachbereichen des Krankenhauses.
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2: Wir haben heute Sonne und Wolken am Himmel bei knapp über 20 Grad. Es ist also etwas ruhiger heute und es bleibt auch trocken.
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2: Die Staus werden langsam weniger, aber es gibt sie noch. Zum Beispiel auf der Bitburger Straße stadteinwärts mit 11 Minuten mehr und auf der Kölner Straße und dem Martinafeld Richtung Römerbrücke mit 6 Minuten mehr. Dann gibt es außerdem immer noch die Vollsperrung am Balduinsbrunnen Richtung Hauptbahnhof. Da kommt man mit dem Auto gerade gar nicht mehr durch. Ich wünsche euch eine gute und auch sichere Fahrt.
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2: Es wird gerade geblitzt bei uns an der alten Synagoge, da dürft ihr 30 fahren und auch in der Bruchhausenstraße ist 30 erlaubt. Dann steht noch ein Blitzer auf der A64 von Trier aus Richtung Erang, da ist 80 und außerdem auf der B51 auf der Höhe Windmühle dürft ihr 100 fahren und noch weiter im Norden, auch auf der B51, diesmal auf der Höhe Maasholder Richtung Bitburg, dürft ihr auch nochmal 100 fahren. Der letzte Blitzer steht auf der K37 bei Gladbach, da ist 70 erlaubt. Und wenn ihr noch einen Blitzer gesehen habt, dann gebt den doch gerne an uns weiter über die 0651 462 884 und die 0.
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4: Auch Tag 2 der Börsenwoche war kein guter. Zum Xetra-Schluss war der DAX um deutliche 1,1% auf 25.970 Punkte unter die 26.000 Punkte-Marke gefallen. Steigende Ölpreise und eine allenthalben wieder anziehende Inflation nach der Rekordjagd der vergangenen Woche sind die Börsianer erst einmal wieder skeptisch geworden. Tief im roten Bereich notierten SAP, Rheinmetall und Siemens. Gegen den Trend konnten sich jedoch noch die Rückversicherungswerte sowie Merck und Qiagen verbessern. Der Euro zeigte sich am Abend mit einem $1,15,90 relativ unbewegt. Aus Frankfurt, Klaus Bente.
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1: Ich bin Dirk Zeitler. Hinter dem misslungenen Drohnenanschlag am Flughafen Leipzig-Halle steckt nach Einschätzung der Bundesregierung Russland. Innenminister Dobrindt sagte, darauf weisen die Ermittlungen der Polizei und Erkenntnisse der Nachrichtendienste hin.
2: Es wurden Tatmittel wie die Drohnenkonfiguration, diverse Bauteile, Sprengstoff und Zündtechnik verwendet, die aus anderen hybriden Operationen Russlands und dessen Krieg gegen die Ukraine uns bekannt ist.
1: Leipzig sei kein Einzelfall, sagte Dobrindt weiter. Als Konsequenz wird das russische Generalkonsulat in Bonn zum 18. September geschlossen. Das kündigte Außenminister Wadefuhl an. In einem Umspannwerk nahe dem Kraftwerk Jenschwalde in Südbrandenburg hat es 2 Sabotageakte gegeben, aber ohne Folgen für die Stromversorgung. In 2 Fällen sei es gelungen, leitfähiges Material in die Höchstspannungsleitung einzubringen, sagte Brandenburgs Innenminister Rethmann. In einigen weiteren Fällen sei das glücklicherweise nicht gelungen. Die Täter sind bisher unbekannt. Post vom Finanzamt flattert ins Haus und viele Menschen verstehen nur Bahnhof. Das soll sich nun ändern. Bund und Länder haben nämlich ein Projekt gestartet, das Fachchinesisch in einfache, verständliche Sprache umwandelt.
3: Kein Fluchen mehr, kein Hä? Stattdessen klare Sätze, kurze Infos und ein freundlicher Ton. Klingt wie ein Traum. Wir sollen auf Anhieb verstehen, was das Finanzamt von uns will. Also nichts mehr mit gemäß Paragraph, Absatz und so weiter. Die Verbesserungen mithilfe eines Sprachmodells sollen ab sofort bundesweit umgesetzt werden. Begründung, verständliche Sprache sei die Voraussetzung dafür, dass wir dem Staat vertrauen. Claudia Wächter, Nachrichtenredaktion.
1: Zum Sport. Antonio Rüdiger ist beim Neustart der deutschen Fußballnationalmannschaft nach dem WM-Debakel nicht mehr dabei. Der 33 Jahre alte Innenverteidiger erklärte gut 2 Monate nach dem frühen Turnier aus in den USA seinen Rücktritt aus der DFB-Auswahl. Für ihn sei der Zeitpunkt gekommen, seine Karriere in der Nationalmannschaft zu beenden und den Weg für die junge Generation freizumachen, schrieb Rüdiger in den sozialen Medien.
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4: Der September fängt bei uns eher ruhig an. Wir haben Sonne und Wolken am Himmel und das Ganze bei knapp über 20 Grad. Und heute bleibt's auch wieder trocken.
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4: Es ist wieder ruhiger geworden auf den Straßen. Ihr braucht noch ein bisschen länger auf der Bitburger Straße stadteinwärts mit 4 Minuten und der Kaiser-Wilhelm-Brücke stadteinwärts, da sind es nochmal 5 Minuten mehr. Dann gibt es auch noch eine kleine Verzögerung am Martinafeld Richtung Römerbrücke, da sind es auch nochmal 4 Minuten mehr. Kommt auf jeden Fall gut und sicher an euer Ziel.
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4: Geblitzt wird gerade an der Alten Synagoge und auch in der Bruchhausenstraße. Da dürft ihr jeweils 30 fahren. Dann steht noch ein Blitzer auf der A64 von Trier aus Richtung Erang. Da ist 80 erlaubt. Und der letzte Blitzer steht auf der B51 auf der Höhe Maasholder Richtung Bitburg. Da dürft ihr 100 fahren. Und wenn ihr noch einen Blitzer gesehen habt, dann gebt den doch gerne durch über die 0651 462 884 und die 0.
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4: Einen schönen guten Abend euch. Wir haben gerade 7:15 und wir starten jetzt in die neue Stunde mit Musik. Und zwar hören wir Jam & Spoon, Be Angeled. Und danach geht's weiter bei uns mit Sniff & the Tears, Driver's Seat.
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1: Wir haben heute Sonne und Wolken am Himmel bei knapp über 20 Grad. Es ist also etwas ruhiger heute und es bleibt auch trocken.
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1: Jetzt am Abend sind die Straßen alle wieder frei. Es kann sein, dass es so ein bisschen länger dauert auf der Bitburger Straße oder auch der Kaiser-Wilhelm-Brücke stadteinwärts oder auch dem Martinerfeld. Aber das sind, wenn überhaupt, nur kleine Verzögerungen. Da kommt ihr schnell durch. Eine gute und sichere Fahrt euch.
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1: Geblitzt wird gerade an der Alten Synagoge und auch in der Bruchhausenstraße. Da dürft ihr jeweils 30 fahren. Dann steht noch ein Blitzer auf der A64 von Trier aus Richtung Erang. Da ist 80 erlaubt. Und der letzte Blitzer steht auf der B51 auf der Höhe Maasholder Richtung Bitburg. Da dürft ihr 100 fahren. Und wenn ihr noch einen Blitzer gesehen habt, dann gebt den doch gerne durch über die 0651 462 884 und die 0.
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1: Emergency, paging Dr. Beat. 1. September 1957. Die kubanisch-US-amerikanische Sängerin Gloria Estefan wird geboren. Vor ihrer Karriere als Sängerin studiert sie erstmal Psychologie in Miami. In dieser Zeit lernt sie auf einer Hochzeit dann nicht nur ihren späteren Mann, sondern auch noch dessen Band, Miami Latin Boys, kennen. Sie schließt sich denen an und ist neben dem Studium als Sängerin der Band unterwegs. Später benennt sich dann Miami Latin Boys um in Miami Sound Machine. Und dieser Name, der ist uns allen bekannt. Aber erstmal sind die Jungs und Mädels gar nicht so erfolgreich. Ihr erstes Album wird kein großer Hit. Mit dem Wechsel zu einer anderen Plattenfirma geht es dann aber plötzlich steil nach oben. Sie bringen nämlich ihre erste englische Nummer raus. Und das ist gar keine geringere als diese hier. Dr. Beat hat einfach dieses gewisse Etwas. In Clubs und Discos wird er rauf und runter gespielt. Und die Mischung aus Disco-Sound und diesen lateinamerikanischen Einflüssen, die ist aber auch einfach gut. Eben typisch Miami Sound Machine.

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0: In Trier Süd gibt es gerade 23 Grad.
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2: Ich bin Dirk Zeitler. Deutschland reagierte auf den versuchten Drohnenanschlag am Flughafen Leipzig-Halle. Laut der Bundesregierung steckt Russland dahinter. Außenminister Wadephul kündigte deshalb mehrere Maßnahmen an, darunter die Schließung des russischen Generalkonsulats in Bonn.
3: Auch das russische Haus in Berlin muss sich auf Konsequenzen einstellen. Deutschland kündigt den Vertrag mit dem Kulturinstitut. Außerdem sollen russische Staatsbürger bei der Einreise ab sofort strenger kontrolliert werden. Innenminister Dobrindt sagte, die Technik an der Drohne in Leipzig passe zu anderen russischen Aktionen und sei professionell eingesetzt worden. Für die eigentliche Tat soll Moskau allerdings sogenannte Wegwerfagenten angeheuert haben, also Helfer, die für wenig Geld einzelne Aufträge übernehmen. Zoe Tassovali, Nachrichtenredaktion.
2: In einem Umspannwerk nahe dem Kraftwerk Jenschwalde in Brandenburg hat es zwei Sabotageakte gegeben, aber ohne Folgen für die Stromversorgung. In zwei Fällen sei es gelungen, leitfähiges Material in die Höchstspannungsleitung einzubringen, sagte Brandenburgs Innenminister Rethmann. In einigen weiteren Fällen sei das glücklicherweise nicht gelungen. Die Täter sind bisher unbekannt. Ob der Weg zur Arbeit oder zum Einkaufen in die Stadt, viele Menschen sind im Alltag auf Bus und Bahn angewiesen. Die Denkfabrik Agora Verkehrswende sieht 21 Millionen Menschen in Deutschland und damit rund ein Viertel der Bevölkerung schlecht oder gar nicht vom öffentlichen Nahverkehr versorgt.
4: Schlechte Karten haben alle, die auf dem Land wohnen, egal ob nun in Schleswig-Holstein oder Bayern. Wochentags gibt's da nämlich keinen Bus, der alle 30 Minuten fährt und doch keine Haltestelle, die in der Nähe der Wohnung liegt. Für rund 30 Millionen sieht's aber gut aus in Sachen Bus und Bahn. In Frankfurt zum Beispiel oder den Ballungszentren in NRW. Dennoch laut einer TÜV-Studie bleibt das eigene Auto für die allermeisten die erste Wahl. Claudia Wächter, Nachrichtenredaktion.
2: Zum Sport. Antonio Rüdiger ist beim Neustart der deutschen Fußballnationalmannschaft nach dem WM-Debakel nicht mehr dabei. Der 33 Jahre alte Innenverteidiger erklärte gut zwei Monate nach dem frühen Turnier aus in den USA seinen Rücktritt aus der DFB-Auswahl. Für ihn sei der Zeitpunkt gekommen, seine Karriere in der Nationalmannschaft zu beenden, schrieb Rüdiger in den sozialen Medien.
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0: Über Gusterath liegt am Abend noch ein angenehm klarer Himmel, dazu sind es gerade 19 Grad. In der Nacht geht's zügig runter bis in den Bereich um 11 Grad und morgen startet der Tag erstmal grau und bedeckt. Im Laufe des Tages bleibt es meist wolkig bei Höchstwerten um 21 Grad.
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2: Mehring liegt gerade bei 21 Grad.
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4: Ich bin Dirk Zeitler. Hinter dem misslungenen Drohnenanschlag am Flughafen Leipzig-Halle steckt nach Einschätzung der Bundesregierung Russland. Innenminister Dobrindt sagte, darauf weisen die Ermittlungen der Polizei und Erkenntnisse der Nachrichtendienste hin.
5: Es wurden Tatmittel wie die Drohnenkonfiguration, diverse Bauteile, Sprengstoff und Zündtechnik verwendet, die aus anderen hybriden Operationen Russlands und dessen Krieg gegen die Ukraine uns bekannt ist.
4: Leipzig sei kein Einzelfall, sagte Dobrindt weiter. Als Konsequenz wird unter anderem das russische Generalkonsulat in Bonn zum 18. September geschlossen. Das teilte Außenminister Wadefuhl mit. In einem Umspannwerk nahe dem Kraftwerk Jentschwalde in Südbrandenburg hat es zwei Sabotageakte gegeben, aber ohne Folgen für die Stromversorgung. In zwei Fällen sei es gelungen, leitfähiges Material in die Höchstspannungsleitung einzubringen, sagte Brandenburgs Innenminister Rethmann. In einigen weiteren Fällen sei das glücklicherweise nicht gelungen. Die Täter sind bisher unbekannt. Fast jeder dritte Mieter in Deutschland macht sich Sorgen, seine Miete künftig nicht mehr bezahlen zu können. Das zeigt eine Forsa-Studie im Auftrag des Deutschen Mieterbunds. Die Mietkrise habe sich verfestigt, erklärte Verbandschefin Weber Moritz.
6: Jeder Zweite fürchtet, wenn er künftig umziehen muss, findet er keine bezahlbare neue Wohnung mehr. Die Wohnkosten sind im vergangenen Jahr bei jedem Zweiten gestiegen. Dabei gilt in Gegenden, in denen der Wohnungsmarkt besonders angespannt ist, die Mietpreisbremse. Die will die Regierung auch nochmal verschärfen. Doch laut Mieterbund trauen sich viele gar nicht, ihr Recht einzufordern, aus Angst gekündigt zu werden. Es brauche für eine bestimmte Zeit einen bundesweiten Mietenstopp und Bußgelder für Vermieter, die Wuchermieten verlangen. Thomas Bremser, Nachrichtenredaktion.
4: Das US-Militär hat nach eigenen Angaben neue Angriffe gegen den Iran gestartet. Diese richten sich gegen Ziele der iranischen Revolutionsgarden im Land, teilte das für die Region zuständige US-Militärkommando mit. Die Angriffe seien eine Reaktion auf die jüngsten Angriffsversuche der Revolutionsgarden gegen die Handelsschifffahrt in der Straße von Hormuz und gegen in der Region stationierte US-Soldaten.
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2: In Oberbillig ist der Himmel am Abend klar und die 19 Grad fühlen sich angenehm mild an. Über Nacht geht's zügig runter auf etwa 12 Grad. Dabei bleibt es erstmal ruhig und trocken. Morgen wird's freundlich mit vielen trockenen Phasen, höchstens mal ein paar Wolken und bis zu 22 Grad.
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1: In Oberbillig ist der Himmel am Abend klar und die 19 Grad fühlen sich angenehm mild an. Über Nacht geht's zügig runter auf etwa 12 Grad. Dabei bleibt es erstmal ruhig und trocken. Morgen wird's freundlich mit vielen trockenen Phasen, höchstens mal ein paar Wolken und bis zu 22 Grad.
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0: In Longen gibt's gerade 18 Grad.
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2: Ich bin Ursula Winkler. Deutschland bekommt nach dem versuchten Drohnenanschlag in Leipzig Rückendeckung von NATO und EU. NATO-Chef Rutte sagt, die Beweise gegen Russland seien eindeutig. Auch EU-Kommissionspräsidentin von der Leyen sichert Unterstützung zu.
3: Beide machen klar, Moskau soll mit solchen Aktionen weder Deutschland einschüchtern, noch die Hilfe für die Ukraine schwächen. Rutte hat darüber bereits mit Bundeskanzler Merz gesprochen. Als nächstes berät er auch mit Kommissionspräsidentin von der Leyen. Dann geht es darum, wie Europa weiter reagieren kann. Auch die EU-Außenminister wollen über den Fall und mögliche Sanktionen sprechen. Moskau kündigte dagegen eine Reaktion auf die deutschen Maßnahmen an. Was genau das heißt, lässt das Außenministerium offen. Dirk Zeitler, Berlin.
2: Fast jeder dritte Mieter in Deutschland macht sich Sorgen, seine Miete künftig nicht mehr bezahlen zu können. Das zeigt eine Forsa-Studie im Auftrag des Deutschen Mieterbunds. Die Mietenkrise habe sich verfestigt, hieß es von dem Verband. Viele Mieter lebten in Angst vor Wohnungsverlust. Der aktuelle Mietenreport zeigt auch, dass jeder zweite befürchtet, in dem Fall keine bezahlbare Ersatzwohnung zu finden. Laut Mieterbund fehlen in Deutschland aktuell rund 1,4 Millionen Wohnungen. Viele Menschen sind im Alltag auf Bus und Bahn angewiesen, aber rund 21 Millionen Menschen in Deutschland und damit rund ein Viertel der Bevölkerung sind schlecht oder gar nicht vom öffentlichen Nahverkehr versorgt. Das geht aus Daten der Denkfabrik Agora Verkehrswende hervor.
4: Schlechte Karten haben alle, die auf dem Land wohnen, egal ob nun in Schleswig-Holstein oder Bayern. Wochentags gibt's da nämlich keinen Bus, der alle 30 Minuten fährt und doch keine Haltestelle, die in der Nähe der Wohnung liegt. Für rund 30 Millionen sieht's aber gut aus in Sachen Bus und Bahn. In Frankfurt zum Beispiel oder den Ballungszentren in NRW. Dennoch laut einer TÜV-Studie bleibt das eigene Auto für die allermeisten die erste Wahl. Claudia Wächter, Nachrichtenredaktion.
2: Hausaufgaben, Referate oder zum Lernen. Ältere Schüler nutzen fast ohne Ausnahme künstliche Intelligenz. Das zeigt eine Civi-Umfrage für Vodafone. Viele von ihnen greifen sogar täglich oder mehrmals pro Woche auf die KI zurück. Nur 2% der Befragten nutzen ChatGPT und Co. demnach nie bei der Recherche und nur 4% verzichten auf KI bei den Hausaufgaben.
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5: Über Meckel bei Trier liegt jetzt ein klarer Abendhimmel, dazu milde 16 Grad. In der Nacht geht's langsam runter auf gut 11 Grad, bevor sich morgen erst viele Wolken halten, am Nachmittag aber wieder etwas Sonne zeigt. Am Ende stehen freundliche 21 Grad auf dem Zettel.
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1: Über Meckel bei Trier liegt jetzt ein klarer Abendhimmel, dazu milde 16 Grad. In der Nacht geht's langsam runter auf gut 11 Grad, bevor sich morgen erst viele Wolken halten, am Nachmittag aber wieder etwas Sonne zeigt. Am Ende stehen freundliche 21 Grad auf dem Zettel.
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0: In Trier-Irsch gibt's gerade 16 Grad.
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2: Ich bin Ursula Winkler. Deutschland reagiert auf den versuchten Drohnenanschlag am Flughafen Leipzig-Halle. Laut der Bundesregierung steckt Russland dahinter. Außenminister Wadefuhl kündigt deshalb mehrere Maßnahmen an, darunter die Schließung des russischen Generalkonsulats in Bonn.
3: Auch das russische Haus in Berlin muss sich auf Konsequenzen einstellen. Deutschland kündigt den Vertrag mit dem Kulturinstitut. Außerdem sollen russische Staatsbürger bei der Einreise ab sofort strenger kontrolliert werden. Innenminister Dobrindt sagte, die Technik an der Drohne in Leipzig passe zu anderen russischen Aktionen und sei professionell eingesetzt worden. Für die eigentliche Tat soll Moskau allerdings sogenannte Wegwerfagenten angeheuert haben, also Helfer, die für wenig Geld einzelne Aufträge übernehmen. Zoe Tassovali, Nachrichtenredaktion.
2: Der Iran droht nach den erneuten US-Angriffen auf sein Land mit Vergeltungsschlägen. Der Generalstab der iranischen Streitkräfte erklärte, dem Feind würden vernichtende Schläge versetzt. Je mehr Chaos die USA in der Region anrichteten, desto schwerere Verluste würden sie erleiden. Auch die iranischen Revolutionsgarden drohten den USA. Die USA hatten zuvor mitgeteilt, neue Angriffe gegen den Iran gestartet zu haben. Norwegen hat offiziell einen neuen König. Håkon der Achte hat im Parlament in Oslo seinen Eid auf die Verfassung abgelegt. Nach dem Tod seines Vaters Harald am Freitag war er sofort König geworden.
4: In einer offenen Limousine machte sich der König auf den Weg vom Schloss zum Parlament. Am Straßenrand hatten sich viele Menschen versammelt, die einen Blick auf ihren neuen Monarchen erhaschen wollten. Håkon kam in Begleitung seiner Mutter Königin Sonja, seines Sohns Prinz Sverre Magnus und seiner Tochter Kronprinzessin Ingrid Alexandra. Letztere stand während der kurzen Zeremonie an seiner Seite. Ein historischer Moment für Norwegen, bei dem eine fehlte, die neue Königin Mette Marit. Sie kämpft mit den Folgen einer Lungentransplantation. Julia Weschenbach, Skandinavien.
2: Sind die deutschen Politiker in Bund und Ländern mit Sprit oder Strom unterwegs? Die Deutsche Umwelthilfe hat die Dienstwagenflotten in den Ministerien geprüft mit einem eindeutigen Ergebnis. Nur 90 von 249 untersuchten Fahrzeuge sind demnach rein elektrisch angetrieben. Ihr Anteil ist damit im Vergleich zum Vorjahr sogar gesunken. Die Umwelthilfe nannte das ein desaströses Signal für die deutsche Klimapolitik.
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0: Über Trier-Nord liegt jetzt ein klarer, ruhiger Nachthimmel bei 18 Grad. In den frühen Morgenstunden zieht es sich zeitweise zu, bevor der Tag dann wieder deutlich freundlicher wird. Später sind sogar bis zu 25 Grad drin, also schön mild und zwischendurch richtig sonnig.
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1: Über Trier Nord liegt jetzt ein klarer, ruhiger Nachthimmel bei 18 Grad. In den frühen Morgenstunden zieht es sich zeitweise zu, bevor der Tag dann wieder deutlich freundlicher wird. Später sind sogar bis zu 25 Grad drin, also schön mild und zwischendurch richtig sonnig.
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0: In Trier-Olewig sind es gerade 16 Grad.
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2: Ich bin Ursula Winkler. Der Kreml hat Deutschland einen Eskalationskurs vorgeworfen. Hintergrund sind angedrohte Sanktionen im Fall der nicht gezündeten Sprengstoffdrohne am Flughafen Leipzig-Halle. Zuvor hatten Innenminister Dobrindt und Außenminister Wadephul Russland für den Drohnenvorfall verantwortlich gemacht. Wadephul kündigte einige Strafmaßnahmen an.
3: Das russische Generalkonsulat in Bonn wird zum 18. September geschlossen. Der Vertrag über das russische Haus in Berlin wird gekündigt. Wir werden in der Europäischen Union neue Listungen von Personen aus Russland im Kontext hybrider Angriffe vorschlagen. Wir verschärfen die Einreisekontrollen für russische Staatsangehörige. Wir erhöhen den Druck auf die russische Schattenflotte.
2: Außenminister Wadephul. Das Bundeskabinett will heute die geplante Reform der Einkommensteuer auf den Weg bringen. Sie soll vor allem Familien mit Kindern und Menschen mit kleinen und mittleren Einkommen entlasten. Zur Gegenfinanzierung soll unter anderem die Reichensteuer früher greifen. Weiteres Thema im Kabinett ist der Entwurf eines neuen Kita-Gesetzes, das die Qualität von frühkindlicher Bildung stärken soll. Zentraler Punkt sind Sprachtests für alle Vierjährigen. Am Umspannwerk nahe dem Kraftwerk Jenschwalde in Brandenburg sind selbstgebaute Flugkörper gefunden worden. Brandenburgs Ministerpräsident Woidke spricht von einem Anschlagsversuch.
4: Einige dieser Flugkörper wurden offenbar schon abgeschossen. Die Polizei prüft, ob damit gezielt Leitungen am Umspannwerk getroffen werden sollten. Das Landeskriminalamt hat den Fall übernommen und sichert aktuell umfassend Spuren. Für die Menschen in der Region hatte das keine Folgen. Der Strom lief ganz normal weiter. Im Kraftwerk fiel allerdings ein Block technisch aus. Der Betreiber prüft jetzt, ob das mit dem Vorfall zusammenhängt. Wer dahinter steckt und welches Motiv es gibt, ist aktuell noch völlig offen. Zoe Tassovali, Nachrichtenredaktion.
2: Das Alkoholkonsumverbot an 4 weiteren Bahnhöfen ist ohne Auffälligkeiten in Kraft getreten. Das teilte die Deutsche Bahn mit. Es soll bis Mitte Oktober an allen Bahnhöfen bundesweit schrittweise eingeführt werden. Neu in Kraft ist es nun an den Hauptbahnhöfen Berlin, Kiel und Braunschweig und am Bahnhof Berlin-Gesundbrunnen. Zuvor galt es schon an mehr als 30 deutschen Bahnhöfen.
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5: Über Kordel liegt gerade klarer Himmel bei milden 13 Grad. Und auch in der Nacht bleibt es zunächst ruhig und freundlich. Morgen startet der Tag noch mit etwas mehr Wolken und knapp 11 Grad, bevor sich am Nachmittag wieder öfter die Sonne zeigt. Dann geht's rauf bis auf gut 22 Grad, ein ziemlich angenehmer September-Mix.
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1: Über Kordel liegt gerade klarer Himmel bei milden 13 Grad. Und auch in der Nacht bleibt es zunächst ruhig und freundlich. Morgen startet der Tag noch mit etwas mehr Wolken und knapp 11 Grad, bevor sich am Nachmittag wieder öfter die Sonne zeigt. Dann geht's rauf bis auf gut 22 Grad, ein ziemlich angenehmer September-Mix.
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